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0: Einen schönen guten Morgen. Wir haben es Punkt 6. Radio Tirol hier mit den Nachrichten.
1: Mittelschule Sarntein, Schulstart unklar. Und Auto in Vollbrand auf der Mendelstraße. Das Wetter, auch heute wird es wieder sonnig und heiß. Ich bin Stefanie Derzer. Schönen guten Morgen.
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1: Der Schulbeginn für Mittelschüler im Sarntal steht auf der Kippe. Nach dem Deckeneinsturz in der Bibliothek der Schule letzte Woche ist das Gebäude jetzt gesperrt und beschlagnahmt worden. Das hat die Staatsanwaltschaft angeordnet. Nach dem Einsturz war der Bürgermeister des Sarntals davon ausgegangen, dass nach den Reparaturarbeiten die Schule regulär starten kann. Nun müssen die Ermittlungen abgewartet werden und es ist nicht klar, ob die Schule zum Schulbeginn am 7. September öffnen kann. Unklar ist auch nach wie vor, warum die Decke eingestürzt ist. Wer gestern Nachmittag auf die Mendel wollte, der brauchte etwas Geduld. Mehrere Feuerwehren mussten nämlich zu einem Brandeinsatz auf die aktuell vielbefahrene Straße ausrücken. Ein Auto hatte Feuer gefangen. Der Fahrer hatte Glück. Er konnte das Auto noch auf einem Parkplatz abstellen und sich selbst in Sicherheit bringen. Das Auto ist aber komplett ausgebrannt und das Feuer hat auch auf einen Baum übergegriffen. Auslöser des Brandes soll ein technischer Defekt gewesen sein. Jugendliche müssen mit einbezogen werden. Sie müssen mitreden können und mitgestalten. Das ist der Tenor von mehreren Südtiroler Organisationen heute zum Welttag der Jugend. Es sei wichtig, dass Jugendliche sich ernst genommen fühlen und dass ihre Anliegen angehört werden. Besonders in Zeiten, in denen Extremismus zunehmend salonfähig wird, müsse darauf geachtet werden, dass jugendlicher Enthusiasmus und Einsatz nicht missbraucht werden. Dafür brauche es aber auch sichere Räume und verlässliche Bezugspersonen. Schlussendlich würde das nicht nur den Jugendlichen zugutekommen, sondern der gesamten Gesellschaft, heißt es etwa vom Dachverband für offene Jugendarbeit. Heute Abend ist es soweit. Über Südtirol gibt es eine partielle Sonnenfinsternis zu sehen. Das ist hier bei uns nur alle paar Jahrzehnte der Fall. Das Gesundheitsressort warnt in diesem Zusammenhang vor Augenschäden. Landesrat Hubert Messner erinnert daran, auf keinen Fall ungeschützt in die Sonne zu schauen, sondern nur mit geprüften Sonnenfinsternisbrillen. Selbstexperimente wie geschwärzte Gläser, CDs oder Röntgenbilder vors Gesicht zu halten, sei keine gute Idee, sagt Messner. Die Sonnenfinsternis beginnt in Südtirol um kurz vor 7:30 am Abend. Ihren Höhepunkt erreicht sie um 20.18 Uhr. Es soll weniger Müll durch Verpackungen geben. Das findet die EU und führt strengere Regeln für Verpackungen ein. Die neue Verordnung tritt heute in Kraft. Schrittweise soll es weniger Plastik und keine großen Verpackungen mehr geben. Auch weniger Schadstoffe sollen enthalten sein. Besonders bei Pappbechern und Pizzakartons gelten ab sofort strengere Grenzwerte. Ab 2030 sollen Verpackungen nicht mehr größer sein als nötig. In Paketen darf dann viel weniger Luft- und Füllmaterial sein. Außerdem sollen mehr Länder der EU ein Pfandsystem einführen.
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0: 6:03, guten Morgen am Mittwoch und mit dabei eine große Ladung Sonnenschein, Anna Schwimmbacher.
3: Guten Morgen, ja wieder mal ein wunderschöner Augusttag und vor allem ein heißer. 31 Grad maximal in Sterzing, 36 in Bozen. Hitzewelle Nummer 5 hat uns noch fest im Griff. Jetzt noch ein bisschen frischere Luft reinlassen, Fenster auf. Wir messen in Siffian am Ritten 15 Grad, in Antholz-Obertal 12, in St. Valentin auf der Heide 13 und in Gargazon 17 Grad. Heute Abend gibt's nur einzelne wenige Hitzegewitter und die nächsten Tage, ja, da geht's gleich sonnig und heiß weiter.
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3: So früh unterwegs, alles gut. Grünes Licht von unseren Startstraßen und der Brenner Autobahn. Eine angenehme Fahrt mit uns.
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0: Und mit den Hollies, mit Paul McCartney und mit vielen, vielen anderen tollen Stars hier aus unserer Playlist. Einen schönen guten Morgen.
3: Guten Morgen.

0: Paul McCartney hier im Radio Tirol Becker. Schönen guten Morgen um 10 nach 6. Zuerst kam
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0: Das Sylvia's Mother. Danach dieser Song hier. Und dann kamen Dr. Hook mit Sexy Eyes. Schönen guten Morgen mit der schönsten Musik aller Zeiten. Radio

0: Einen wunderschönen guten Morgen und wir schauen jetzt ein bisschen in den Mond.
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0: Neumond im Löwen, also neu beginnen und Veränderungen zulassen, frische Energie tanken und ja, auch ein bisschen was tun. Anna Schwimmbacher, die Mondtipps.
2: Im Haushalt schaffen wir Platz und Klarheit. Schränke und Schubladen ordnen, die Räume lüften, Bettwäsche wechseln, neue Deko oder ein neues Design. Auch bei unserer Gesundheit steht der Neumond für Reinigung und Erneuerung. Wir unterstützen unseren Körper mit ausreichend Wasser, leichter Ernährung, Bewegung und viel, viel Ruhe. In der Familie geht es um Nähe und Zusammenhalt, ein gemeinsames Essen, ein Spaziergang oder einfach bei Kaffee und Kuchen kurz ratschen. Das hilft, wieder mehr Verbindung zu schaffen und Missverständnisse zu beseitigen.
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Creedence Clearwater Revival, Looking Out My Back Door. Guten Morgen, 7:04. Schon bereit für einen neuen Tag, für diesen 12. August? Na dann, auf geht's. Hier sind Daryl Hall und John Oates und The Searchers.

0: Guten Morgen, kurz nach 6:30. Jetzt in die Radio Tirol Nachrichtenredaktion.
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2: Schönen guten Morgen, ich bin Stefanie Terzer. Die Mittelschule in Sarntein könnte nicht wie geplant am 7. September starten. Nach dem Deckeneinsturz in der Bibliothek letzte Woche hat die Staatsanwaltschaft jetzt das komplette Gebäude gesperrt und beschlagnahmt. Nun müssen die Ermittlungen abgewartet werden. Heute gibt's eine partielle Sonnenfinsternis. Bei uns hier wird sie am Abend zu sehen sein, ab 7:30. Das Gesundheitsressort warnt, bitte nicht mit selbstgebastelten Sonnenfinsternisbrillen in die Sonne schauen. Offenbar hat es schon ein paar kuriose Ideen dazu gegeben, denn das Ressort warnt etwa davor, sich CDs oder Röntgenbilder vor die Augen zu halten. Auf der Mendelstraße ist am Nachmittag ein Auto in Flammen aufgegangen. Der Fahrer konnte sich noch selbst in Sicherheit bringen, das Auto ist aber komplett ausgebrannt. Grund ist vermutlich ein technischer Defekt. Jugendliche müssen mit einbezogen werden. Das fordern mehrere Jugendorganisationen in Südtirol heute zum Welttag der Jugend. Man dürfe nicht zulassen, dass ihr Enthusiasmus von extremistischen Seiten missbraucht würde, heißt es. Und die EU sagt ab heute dem Verpackungsmüll den Kampf ein. Schrittweise soll es weniger Plastik und keine großen Verpackungen mehr geben.
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0: 6:45, schönen guten Morgen und es läuft an der Schwimmbacher.
3: Kein Stau, kein Blitzer, kein Unfall. Es werden uns keine Probleme gemeldet, nicht von unseren Startstraßen und auch nicht von der Brenner Autobahn. Gerne anrufen, wenn Ihnen unterwegs etwas auffällt. 817 50 50, unsere Verkehrshotline. Kommen Sie gut an.
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3: Die Sonne, die wirft sich wieder mal in Schale. Ja, gerade mal aufgewacht und schon legt sie los. Blauer Himmel in Naturns bei 15 Grad. In Fahren messen wir 17, in Sechsten frische feine 10 und in Kaltern bereits 19 Grad. Den ganzen Tag lang ist sie im Einsatz, macht's wieder überall richtig heiß. 31 bis 36 Grad die Höchstwerte. Nur ganz vereinzelt gibt's mal einen Regenplatscher. Und die Sonne, die hat noch nicht genug. Die gibt wirklich alles, auch am Ferragosto-Wochenende.
0: Guten Morgen.
1: 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Dusty Springfield.

0: Einen schönen guten Morgen, 7:12. Und heute gehen wir noch hoch hinauf. Wir gehen vielleicht auch körperlich hoch hinauf. Auf jeden Fall der Blick geht ganz weit hinauf. Diesen besonderen Mittwochabend verpassen wir definitiv nicht. Anna Schmidbacher.
1: Echt spektakulär. Eine partielle Sonnenfinsternis. Der Mond, der schiebt sich heute zu 90% vor die Sonne. So um circa 19.20 Uhr geht's los. Gegen 20.18 Uhr wird er dann fast komplett, also wird es fast komplett finster sein bei uns hier. Wichtig, wir brauchen einen möglichst freien Blick Richtung Nordwesten und je höher der Beobachtungspunkt natürlich, desto besser und logisch, am besten keine Gewitterwolke, das wäre super.
0: Hört ihr Wolken, lasst euch sagen, heute Abend braucht es nicht umeinander schwirren, gell? Schönen guten Morgen.
1: Guten Morgen.
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Musik von Simply Red hier auf Radio Tirol. Und dieses Ereignis verfolgt uns wirklich heute den ganzen Tag. Diese partielle Sophie heute ist schon was ganz Besonderes. Fängt an wir haben sie gehört, um 19:25 circa. Hoffen wir natürlich, dass das Wetter mitspielt und die Wolken nicht alles verderben, aber aus jetziger Sicht schaut es mal gar nicht so schlecht aus. Langsam wird dann immer mehr von der Sonne verdeckt und gegen 20.18 Uhr dann rund 90%. Und wenn dieses Naturschauspiel vorbei ist, kommt schon das nächste. Die Sternschnuppennacht steht bevor. Die Perseiden machen die Nacht wieder sehr, sehr spannend. Und weil Neumond ist, stört kein anderes Licht. Ja, und jetzt schlage ich vor, starten wir erst einmal in diesem ganz besonderen Augusttag mit Sonnenschein und Freude.

0: Schönen guten Morgen, kurz vor sieben. Anna Schwimmbacher bei mir. Vorsicht auf der Finchgauer Staatsstraße.
1: Bei der Plauser Geraden Höhe Mondschein ist ein Auto von der Straße abgekommen. Die Freiwillige Feuerwehr Naturns ist da, leitet sie einspurig daran vorbei. Stau wird uns noch nicht gemeldet. Vorsicht auf der Finchgauer Staatsstraße, bei der Plauser Geraden. Höhe Mondschein ist ein Auto von der Straße abgekommen.
0: Besten Dank an natürlich auch für Ihre Infos unter der 800 17 50 50 und kommen Sie gut an Ihr Ziel.
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0: Da hat Bernhard Brink 2025 was Neues gemixt aus seinem alten Schlager. Alles braucht seine Zeit und das ist dabei herausgekommen. Schönen guten Morgen jetzt und weil wir gerade von der Zeit reden, es ist 7 Uhr. Zeit für die Radio Tirol Nachrichten.
1: Schulstart im Saarntal unklar und partielle Sonnenfinsternis heute in Südtirol zu sehen. Das Wetter auch heute hat wieder die Sonne das Sagen. Ich bin Stefanie Terzer. Schönen guten Morgen.
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1: Können die Mittelschülerinnen und Mittelschüler im Saarntal ganz normal am 7. September ins neue Schuljahr starten? Diese Frage ist nach dem Deckeneinsturz in der Bibliothek der Schule letzte Woche offen. Nach dem Einsturz war der Bürgermeister des Saarntals ja eigentlich davon ausgegangen, dass die Schule nach den Reparaturarbeiten ganz regulär starten kann. Nun aber hat die Staatsanwaltschaft das Gebäude sperren und beschlagnahmen lassen und es müssen jetzt die Ermittlungen abgewartet werden. Unklar ist nach wie vor, warum die Decke eingestürzt ist. Viele freuen sich schon auf heute Abend, dann gibt es ja die partielle Sonnenfinsternis zu sehen. In Spanien ist es sogar eine komplette Sonnenfinsternis, das kommt nur alle paar Jahrzehnte vor. Wer das Naturspektakel beobachten möchte, der sollte unbedingt eine geprüfte Sonnenfinsternisbrille tragen. Das sagt der Sonnenexperte Daniel Müller von der Europäischen Weltraumorganisation ESA.
3: Man sollte nicht denken, dass man mit normalen Sonnenbrillen in die Sonne gucken sollte, auch nicht mit irgendwie selbstgemachten Filtern wie alten Röntgenbildern oder Rettungsdecken. Das könnte sogar gefährlich sein, weil eventuell dann das Auge denkt, es ist dunkel und die Pupille sich sogar vergrößert.
1: Die partielle Sonnenfinsternis in Südtirol beginnt um kurz vor 7:30 am Abend. Ihren Höhepunkt erreicht sie um 20.18 Uhr und ist dann nur für wenige Minuten zu sehen. Jugendliche müssen mit einbezogen werden, sie müssen mitreden können und mitgestalten. Das ist der Tenor von mehreren Südtiroler Jugendorganisationen heute zum Welttag der Jugend. Besonders in Zeiten, in denen Extremismus zunehmend salonfähig wird, müsse darauf geachtet werden, dass jugendlicher Enthusiasmus und Einsatz nicht missbraucht werden. Dafür brauche es aber auch sichere Räume und verlässliche Bezugspersonen. Schlussendlich würde das nicht nur den Jugendlichen zugutekommen, sondern der gesamten Gesellschaft. Heißt es etwa vom Dachverband für offene Jugendarbeit. Mehrere Feuerwehren mussten am Nachmittag zu einem Brandeinsatz auf die aktuell vielbefahrene Mendelstraße ausrücken. Ein Auto hatte Feuer gefangen. Der Fahrer hatte Glück, er konnte das Auto noch auf einem Parkplatz abstellen und sich selbst in Sicherheit bringen. Das Auto ist aber komplett ausgebrannt und das Feuer hat auch auf einen Baum übergegriffen. Auslöser des Brandes soll ein technischer Defekt gewesen sein. Es soll weniger Müll durch Verpackungen geben. Das findet die EU und führt strengere Regeln für Verpackungen ein. Die neue Verordnung tritt heute in Kraft. Schrittweise soll es dann weniger Plastik und keine großen Verpackungen mehr geben. Auch weniger Schadstoffe sollen enthalten sein. Besonders bei Pappbechern und Pizzakartons gelten ab sofort strengere Grenzwerte. Und die Sonne ist heute wieder die Chefin am Himmel. Gleich alles weitere zum Wetter.
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0: Ja, wir haben es 7:04. Dieser August ist wirklich ein heißes Eisen an der Schwimmbacher.
6: Ja, ohne Klima, ohne Eisel, ohne Tupfer machen wir heute nichts. 31 bis 36 Grad die Höchstwerte. Wahnsinn, die Sonne hat noch ordentlich Power. Da kommen ihr höchstens am Abend einzelne Sommergewitter, Gewitterwolken in die Quere. Morgen, übermorgen, ja eigentlich bis am Sonntag, drücken wir immer auf Copy-Paste, die Sonne ganz eifrig unterwegs. Momentan messen wir in Wolkenstein 13 Grad, in Sterzing 15, in Sulden 11 und in Meran 17 Grad.
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6: Der Blick auf die Finchgau-Startstraße, da ist ein Auto von der Straße abgekommen, bei der Blauser Geraden Höhe Hotel Mondschein. Die Freiwillige Feuerwehr Naturns ist da. Einspurig geht's dran vorbei, sie werden kurz eingebremst. Es wird jetzt noch auf dem Abschlepper gewartet. Ansonsten alles gut auf unseren Hauptachsen, auch auf der Brenner Autobahn kommen Sie problemlos weiter. Eine sichere Fahrt.
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0: fünf nach sieben, ja, da sind wir uns wohl alle einig. So eine Sonnenfinsternis ist schon was Besonderes. Für ein paar Minuten Dunkelheit aber ein sensationelles Erlebnis fliegt David Gruber nach Spanien. Hat er sich ja quasi 1999 schon fast vorgenommen bei der letzten Sonnenfinsternis.
7: 2026 wird interessant, weil heimisch bei uns 90% verdunkelt. Das ist schon relativ viel, aber noch viel cooler ist, wenn man nach Spanien fährt, weil dort ist es dann 100% verdunkelt und dann ist eine totale Sonnenfinsternis.
0: Ja, und heute ist er dort. Und wir lassen uns gleich gerne von der Vorfreude anstecken.

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1: Das wird ein spannendes Erlebnis heute. Schönen guten Morgen an diesem 12. August. Ich bin Renate Holzner. Heute Abend wird es plötzlich dunkel am Himmel. Gegen 19.20 Uhr so schiebt sich der Mond vor die Sonne. Bei uns werden rund 90% der Sonne verdeckt. In Spanien unter anderem sogar 100%. Genau deshalb geht's für den Direktor des Naturmuseums David Gruber nach Spanien, denn auf diesen Moment wartet er schon seit Jahren.
2: Grundsätzlich fängt das Ganze schon bei mir 1999 in Wahrheit an, wo die totale Sonnenfinsternis über München und Salzburg war. Mir mein damaliger Chef dann mir eigentlich verboten hat, nach München zu fahren. Jetzt kannst du live von Bozen sehen. Und dort war sie eben nicht total. Und dann denke ich, ich musste unbedingt nochmal total sehen. Und ich habe gesehen, 2026 im Heim Kimbemane. Und zwar über Island und auch über Spanien. Und nachdem Spanien jetzt nicht so weit weg ist, dann denke ich, muss das unbedingt planen.
1: Tja, für den Hobbyastronom David Gruber wird es schon ein besonderer Tag. Damit am Ende auch wirklich alles klappt und er die Sonnenfinsternis perfekt beobachten kann.
2: Dadurch ist man nervös, insofern geht alles gut. Ob man da schon den richtigen Beobachtungsort finden, kommt man im letzten Moment diese Wolke, die dann alles zunichte macht, was man da plant. Zum Schluss vielleicht stecke ich auf dem Weg dorthin im Stau. Das heißt, irgendwo bleibt ein gewisser Unsicherheitsfaktor. Es kann gut gehen, es kann schief gehen, aber man muss es auf sich zukommen lassen. Bis ins letzte Detail kann man sowieso nicht planen.
1: Eben. Das ist die Natur. 90 Sekunden lang wird das ganze Spektakel dann in Spanien zu sehen sein. Also die direkte Finsternis. Viel Zeit bleibt also nicht, um das Erlebnis in vollen Zügen zu genießen. Da wird nicht mal eine Kamera mitgenommen.
2: Das Bild gibt nicht wieder, was da eigentlich im Moment passiert. Die Farben werden kurz bevor es total wird, ganz anders, ganz grau. Es kommt meistens so ein bisschen Wind auf. Die Natur reagiert ganz komisch. Die Vögel hören auf zu zwitschern oder fangen auf einmal wieder an. Also wenn man in so einer Gruppe Menschen steht, dann auf einmal die Sonne wieder kommt, die fangen an zu schreien und zu lachen und zu klatschen.
1: Da erinnere ich mich auch noch bei der Sonnenfinsternis 1999. Plötzlich erwacht dann wieder die Welt. Auch bei uns ist die Sonnenfinsternis gut zu beobachten. Wichtig vor allem ein freier Blick Richtung Nordwesten, zum Beispiel in Möltensteinegg oder am Weißenhorn. Und wer schon mal draußen ist, kann ruhig auch draußen bleiben. Denn in der Nacht erreichen auch die Sternschnuppen ihren Höhepunkt.

0: Schönen guten Morgen wünschen wir an diesem Mittwoch. Und jetzt geht's ab nach Südtirol in die Welt hinaus. Wir schauen, was es Neues gibt. Gemeinsam mit Ihnen.
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0: Das Wetter. Wie so oft auch jetzt eines der großen, wenn nicht größten Gesprächsthemen. Ein Rekord jagt den nächsten Daniel Reiner, unser Redaktionsleiter. Schönen guten Morgen.
2: Guten Morgen. Mit Blitzgewitter über Bozen und neuem Hitzerekord. So zu lesen ganz oben jetzt bei rheinnews.it. Südtirol erlebt so viele Hitzetage wie noch nie. An 23 Tagen wurden mindestens 35 Grad erreicht und weitere werden noch folgen. Dann noch ein kurzes Video vom Blitzspektakel gestern über Bozen und im unteren Eisacktal.
0: Großes Thema heute auch die Namen im Ermittlungsregister nach dem Einsturz des Gerichtsgebäudes.
2: Also Adige Titelseite und auch in den Dolomiten groß die fünf Namen. Hervorgehoben wird zum Beispiel der Direktor des Amtes für technische Gebäudeverwaltung, Luca Carmignola. Die größte Hürde beim Umzug in die neuen Gebäude soll der Anschluss an das interne Justiznetz sein. Das soll für die Ermittler unerlässlich sein. Das Justizministerium arbeite aber bereits an dieser telematischen Verbindung.
0: Dann natürlich die partielle Sonnenfinsternis heute. Und es wird auf vielen Plattformen gewarnt, wir sollten auf unsere Augen aufpassen.
2: Stolli.de, heute.de und. Es wird sich gefreut und es wird gewarnt. In Bozen beginnt das Naturschauspiel gegen 19.25 Uhr und erreicht kurz vor Sonnenuntergang seinen Höhepunkt. Für die Beobachtung sollten ausschließlich spezielle Sonnenfinsternisbrillen oder geeignete Sonnenfilter verwendet werden. Und auch zum Beispiel bei Smartphones können Schäden entstehen, wenn gefilmt oder fotografiert wird.
0: Zu einer ganz anderen Art von Brille jetzt.
2: Smart Glasses, die Titelgeschichte der neuen Südtiroler Tageszeitung heute mit der Überschrift Vorsicht Brille. Personen können damit unbemerkt gefilmt oder fotografiert werden. Ein IT-Experte warnt hier vor den Risiken.
0: Dann laufen auch gerade die Leichtathletik-Europameisterschaften in Birmingham und dein Gesicht strahlt bis nach Südtirol herüber.
2: Die italienischen Medien voll dabei heute bei Nadia Battocletti. Sie gewinnt Gold im 5000-Meter-Lauf. Sie kommt ja aus Cavareno, ein paar Kilometer hinter Mendelpass. Zu sehen ist sie groß auf der Alto Adige-Titelseite. Ein ausführliches Video-Interview auf Gazzetta.it. Auch oben auf der Repubblica-Titelseite Corriere.it ganz vorne. Sie hat ihren Titel von vor 2 Jahren verteidigt. Sie möchte jetzt etwas feiern und dann über den 10.000-Meter-Lauf nachdenken.
0: Donald Trump in den Schlagzeilen seit gestern wegen des sogenannten Plane Switch.
2: Sehr groß gefahren wird dieser Flugzeugtausch auf BBC.com, New York Times.grad oder CNN.com. Fox News eher kleiner, aber auch vorne mit dabei. Donald Trump hat jedenfalls bestätigt, nach dem NATO-Gipfel in der Türkei aus Sicherheitsgründen kurzfristig das Flugzeug gewechselt zu haben. Es soll Hinweise auf eine Bedrohung gegeben haben. Trump soll heimlich in eine Militärmaschine gebracht worden sein, während die offizielle Präsidentenmaschine als Täuschungsmanöver weitergeflogen ist.
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0: Einen wunderschönen guten Morgen, jetzt um 7:55. If I could turn back time, ein Wunschdenken manchmal. Cher hier im Radio Tirol Wecker. 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
1: Schönen guten Morgen, ich bin Stefanie Derzer. Auf der Finschker Staatsstraße hat es einen Unfall gegeben. Bei Blaus ist ein Auto eine Böschung hinuntergestürzt. Ob und wie viele Verletzte es gibt, ist noch nicht bekannt. In der Firma Intercable bei Bruneck hat es am Abend gebrannt. Auf dem Dach des Unternehmens war ein Feuer ausgebrochen. Die Löscharbeiten dauerten mehrere Stunden lang. Im Saarntal ist nicht klar, ob die Mittelschülerinnen und Mittelschüler am 7. September zur Schule gehen können. Nach dem Einsturz einer Decke hat die Staatsanwaltschaft jetzt das gesamte Gebäude beschlagnahmt. Die Ermittlungen müssen abgewartet werden. Heute gibt es eine partielle Sonnenfinsternis. Auch hier bei uns wird sie ab 7:30 am Abend zu sehen sein. Das Gesundheitsressort warnt davor, direkt oder mit selbstgebastelten Sonnenfinsternisbrillen in die Sonne zu schauen. Und die EU sagt ab heute dem Verpackungsmüll den Kampf an. Es soll künftig keine zu großen Verpackungen mehr geben.
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2: Kurz nach 7:30 zum Unfall auf die Finchgauer Staatsstraße. Anna Schwimbacher.
3: Ein Auto ist von der Straße abgekommen auf der Blauser Geraden Höhe Hotel Mondschein, wie eben auch in den Schlagzeilen gehört. Die Freiwillige Feuerwehr Nadons ist da, leitet sie momentan einspurig daran vorbei. Es staut in beiden Fachrichtungen zurück, etwa einen Kilometer. Das Auto wird jetzt von der Feuerwehr gebogen, ein Abschlepper kommt, die verletzten Personen wurden bereits ins Krankenhaus gebracht. Sonst merken wir diese Ferragosto-Woche am Morgen entspannt auf der Brennerautobahn und den restlichen Staatsstraßen alles okay.
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3: Rein in die Radlhose, wir treten in die Pedale bei diesem schönen Augustwetter. Wechselleibele, nur nicht vergessen, es wird wieder heiß. 31 Grad im Wipptal, 37 im Unterland rund um Bozen. Ja, da haben wir es jetzt noch fein. 20 Grad in Bozen, 17 in Franzensfeste, 16 in St. Walburg und noch kühle 10 Grad in Rhein in Daufers. Die Sonne, die legt sich nicht so schnell ins Bettchen, nur wenige Gewitterwolken kommen heute dazu und auch in den nächsten Tagen steht sie immer an erster Stelle.
2: Morgen.
0: 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Simon & Garfunkel.

Ja, da haben wir zwei Herren hintereinander, die uns ihre größten Hits mitbringen. Christy Burke gerade eben gehört Sailing Away und Reinhard Fendrich. Brauche ich nicht ankündigen, oder? Können wir eh alle mitsingen.

0: Guten Morgen, ich bin Renate Holzner, kurz nach 7:45. Ist's Ihnen eigentlich auch schon aufgefallen? Langsam wurden und werden aus den Zeitungskiosken so kleine Ladeln, wo jede Menge anderes Zeugs hängt, liegt, zum Verkauf angeboten wird. Damit halten sich die Betreiber über Wasser und noch so einiges erfahren wir gleich über das langsame Verschwinden der Zeitungskioske aus unseren Städten.
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0: feinen Morgen, 8:05. Sie gehören oft zum Stadtbild, meist dunkelgrün stehen die Zeitungskioske an Orten. Und jetzt stehen sie vor dem Aus. Auch hier in Südtirol gibt es nur mehr sehr, sehr wenige, auch typische Trafiken tun sich schwer. Ja, da muss man sich halt neu erfinden, Radio-Tirol-Reporter Thomas Angerer.
1: Auf dem Meraner Bahnhofsvorplatz ist eigentlich immer was los. Und auch der Zeitungsstand von Adolf Steiner ist gut besucht.
2: Wir haben jetzt hauptsächlich viel Obst, Gemüse und Getränke auch dazu genommen. Ist ziemlich so ein Treffpunkt geworden für mehrere Leute.
1: Nur mit den Zeitungen wäre der Kiosk schon lange zu.
2: Hauptsächlich gehen die Tageszeitungen, weil es die, was am gängigsten sein. Und eben die Monatszeitungen oder die spezifischen Zeitungen, hey, staunend weniger geworden.
1: Joachim Elmenreich betreibt eine Trafik unter den Meraner Lauben. Er ist ein Urgestein in der Szene. Die Entwicklung macht ihn Sorgen.
3: Wenn es keine Bar oder keine Tabaktrafik mehr gibt in einem Dorf oder in der Stadt oder was auch immer, dann ist es vorbei.
1: Elmenreich hat Glück, weil gar einige Trafiken in der Umgebung aufgegeben haben.
3: Aber der Kiosk hat ein schweres Leben und deswegen verkaufen sie jetzt alles andere, aber keine Zeitungen mehr. Sie werden bespielt sozusagen, und das finde ich gut.
1: Den reinen Zeitungskiosken steht das Wasser bis zum Hals. Sie hoffen auf Unterstützung vom Staat.
3: Das, glaube ich, ist immer Gemeinde oder der Provinz ermessen, ob sie da etwas erhalten wollen. Aber staatlich wird es schwierig.
1: Wer sich da nicht anpasst, wird verschwinden. So verkommen halt die altehrwürdigen Kioske zu Ramschläden.
0: Schönen guten Morgen mit Radio Tirol.

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4: Und hinein in die Radio Tirol Nachrichtenredaktion. Es ist 8 hier. Die Meldungen.
5: Unfall im Finchgau heute in der Früh. Und Schulstart unklar im Saamtal. Das Wetter, sommerlich heiß, wird's auch heute wieder. Ich bin Stefanie Terzer, schönen guten Morgen.
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5: Im Finchgau ist vor kurzem ein Unfall passiert. Bei Blaus ist ein Auto eine Böschung hinuntergestürzt. Ob und wie viele Menschen verletzt sind, wissen wir aktuell noch nicht. Und zu einem Brandeinsatz wurden am Abend die Feuerwehren von Stegen und Brunneck gerufen. Auf dem Dach der Firma Intercable war ein Feuer ausgebrochen. Die Löscharbeiten dauerten mehrere Stunden lang. Was das Feuer ausgelöst hat, ist noch nicht bekannt. Der Schulbeginn für Mittelschüler im Saamtal steht auf der Kippe. Nach dem Deckeneinsturz in der Bibliothek der Schule letzte Woche ist das Gebäude jetzt gesperrt und beschlagnahmt worden. Das hat die Staatsanwaltschaft so entschieden. Nach dem Einsturz war der Bürgermeister davon ausgegangen, dass nach den Reparaturarbeiten die Schule ganz regulär starten kann. Nun müssen die Ermittlungen der Staatsanwaltschaft abgewartet werden und es ist nicht klar, ob die Schule zum Schulbeginn am 7. September öffnen kann. Verpackungen sind zwar praktisch, sie verursachen aber jede Menge Müll. Die EU führt deswegen strengere Regeln ein. Heute tritt eine neue Verordnung in Kraft. Die soll Plastik und große Verpackungen schrittweise aus unserem Alltag verbannen. Niklas Treppner berichtet aus Brüssel.
6: Ob Coffee-to-go-Becher oder Pizzakarton, für neue Lebensmittelverpackungen aus Pappe oder Papier gelten ab sofort strengere Grenzwerte bei sogenannten Ewigkeitschemikalien, etwa PFAS. Die sollen zum Beispiel Fett und Wasser abweisen, sind zum Teil aber gesundheitsschädlich. Ab 2030 sollen Verpackungen dann grundsätzlich nicht mehr größer sein als nötig. Pakete dürfen dann viel weniger Luft- und Füllmaterial enthalten.
5: Vizeministerpräsident Matteo Salvini will Geld von den Banken. Die Lega will 5% der Gewinne von den 10 größten Banken in Italien. Das begründet Salvini damit, dass die Banken ihre Gewinne zum Teil dem Staat und den Steuerzahlern zu verdanken hätten. Diese zusätzlichen Einnahmen will die Lega in die innere Sicherheit investieren. Und heute Abend ist es soweit. Über Südtirol gibt es eine partielle Sonnenfinsternis zu sehen. Offenbar sind in diesem Zusammenhang schon ein paar auf recht kuriose Ideen gekommen, denn das Gesundheitsressort warnt in einer Aussendung vor Augenschäden und selbstgebastelten Sonnenfinsternisbrillen aus CDs oder Röntgenbildern. Die partielle Sonnenfinsternis beginnt in Südtirol um kurz vor 7:30 am Abend. Ihren Höhepunkt erreicht sie um 20.18 Uhr. Und ein perfekter Sommertag wird das auch heute wieder. Gleich alles weitere zum Wetter.
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4: Ja, 7:58 und die Sonne bleibt auf ihrer Bahn. Anna Schwimmbacher.
11: Ja, da hat niemand sonst etwas zu melden. Sie präsentiert sich stolz und nimmt uns mit in einen heißen Mittwoch. Hitzewelle Nummer 5 heute mit 31 Grad in Sterzing und 37 im Bozen. Der wärmste Sommer seit langem, heißer wie damals 2003. Abkühlung gibt's nur selten, wenn dann an der Eisdiele, denn die Gewitter, die treiben sich nur ganz vereinzelt rum. Aktuell meldet Vilnius 15 Grad, St. Martin im Passaier 17, St. Magdalena in Xies 12 und Schnalz-Vernag 13 Grad. Diese ganze Ferragosto-Woche hat Sonne im Gepäck, kein Umschwung in Ammarsch.
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11: Ein Unfall ist passiert auf der Finchgauer Staatsstraße. Bei der Plauser Geraden Höhe Hotel Mondschein ist ein Auto von der Straße abgekommen. Die verletzten Personen wurden bereits ins Krankenhaus gebracht. Jetzt vor Ort noch die Freiwillige Feuerwehr Naturns. Sie regelt den Verkehr einspurig. Es wird auf dem Abschlepper gewartet. Es staut auch weit zurück, vor allem Richtung Reschen schon über 2 Kilometer bis Rabland, Richtung Meran 1 Kilometer. Sonst wird uns nichts gemeldet, auch nicht von der Brenner Autobahn. Wir wünschen eine sichere Fahrt.
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4: Schönen guten Morgen. Ja, diese Mischung aus Stolz und Freude, wenn man bald auf Steinpilze, Pfifferlinge oder Parasol trifft, das ist immer ein Glücksgefühl. Ich habe sehr, sehr, sehr selten.
11: Ich auch.
4: Gerade schaut sie in unseren Wäldern ja diesbezüglich eher mager aus. Also haben da mehrere Probleme. Ob sie heuer schon fündig geworden sind, ja, da machen wir doch gerne gleich einen Streifzug durch unsere Wälder. Einen wunderschönen guten Morgen mit Black und Wonderful Life.

Ja, und jetzt reisen wir zurück ins Jahr 1979. Machen wir uns bereit für einen Klassiker, der sofort gute Laune bringt und nach Sommer und nach Schokolade schmeckt. Ja.

0: Drive von The Cars, das ist der Klassiker hier auf Radio Tirol. Einen wunderschönen guten Morgen wünsche ich Ihnen. Ja, es geht um die Schwammelsucherei, um die Pilze. Da schauen wir heuer ein bisschen durch die Finger, sage ich mal. Zumindest die Pilzliebhaber und alle, die dazugehören. Das macht einfach keinen Spaß mehr, hier Schwammeln zu suchen. Weil Pilzgerichte wie Pfifferling, Ragout mit Knödel, Risotto mit Steinpilzen oder panierte Parasol können wir uns bestenfalls in unserer Fantasie vorstellen. Die Trockenheit ist schuld daran.
1: Das Jahr ist so traurig. Ich habe zwar geschaut, ich habe nicht einmal eine Handvoll zusammengebracht. Nicht einmal Steinpilze, ganz wenig von allen zusammen.
2: Nein, echt nein. Ich war zwar gestern ein paar Pfifferling gefunden für Omeletten, aber mehrer, nein.
3: Wir haben fast nichts, also nicht der Rede war.
4: Ja, das Problem, der Waldboden ist einfach zu trocken. Und da tut sich dann eben auch bei den Pilzen nicht besonders viel. Wobei nicht alle Pilzesucher die Hoffnung komplett aufgegeben haben.
5: Vielleicht kommt noch etwas auf Trollbaum, ist noch nicht so spät, sagen wir mal so.
3: Ja, jetzt ist eigentlich schon der Großteil gelaufen. Die Pilze sind die meisten im Juli, ein bisschen schon noch in August da. Aber jetzt sind noch viel Klauber da, mehr Klauber als Pilze. Da ist nichts mehr.
0: Ja, und vielleicht kommt da ja doch noch der große Regen und mit ihm auch schießen die Schwammeln wie Pilze aus dem Boden oder so ungefähr. Und dann heißt es sowieso schnell sein.
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11: Das ist etwas Herrliches.
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0: Musik von King Kate, ein wahrer Klassiker aus vergangenen Jahrzehnten hier auf Radio Tirol. Dreams are ten a penny. 8:58 heißt, wir haben jetzt die Kurzmeldungen für Sie. Ab in die Radio Tirol Nachrichtenredaktion.
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2: Schönen guten Morgen, ich bin Stefanie Derzer. Die Sperre des Grödner Jochs kommt nun doch nicht wie geplant. Das bestätigt das Büro von Landesrat Alfreider. Kommen soll ab September eine Verkehrsüberwachung. Über die Sperre im nächsten Jahr wird diskutiert. In der Firma Intercable bei Bruneck hat es am Abend gebrannt. Die Feuerwehren von Stegen und Bruneck mussten ausrücken. Verletzt wurde niemand. Es ist nicht klar, ob die Mittelschüler im Saarntal am 7. September zur Schule gehen können. Nach dem Einsturz der Decke in der Bibliothek der Schule hat die Staatsanwaltschaft jetzt das Gebäude beschlagnahmt. Nun müssen die Ermittlungen abgewartet werden. Vizeministerpräsident Matteo Salvini will die 10 größten Banken in Italien besteuern. Er will 5% der Gewinne. Das Geld soll in die innere Sicherheit investiert werden. Und in Südtirol gibt's heute eine partielle Sonnenfinsternis. Zu sehen ist sie zwischen 7:30 und 7:40 am Abend.
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0: Einen wunderschönen guten Morgen und so langsam erwacht Südtirol, 8:53 und es fängt auf der Busterdaler Staatsstraße an, Anna Schwimmbacher.
3: Kurz eingebremst werden Sie schon vor Kierens Richtung Innichen. Sonst alles in Ordnung auf unseren Staatsstraßen und auch auf der Brenner Autobahn. Auch die Unfallstelle auf der Finchgau-Staatsstraße bei der Plauser Geraden wurde geräumt. Der Stau hat sich aufgelöst.
4: Wer mit Respekt fährt, kommt besser an. respekt.provinz.bz.et.
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3: 31 bis 37 Grad. Ja, kalt einpacken. Es geht wieder steil bergauf. Die Sonne schießt die Temperaturen in die Höhe. Einzelne Hitzegewitter sind dabei nicht ausgeschlossen, aber wieder erst gegen Abend hin. Auch morgen braten wir unser Spiegelei wieder in der Sonne. Heiß, sonnig bis Sonntag. Keine größeren Veränderungen. Wir messen jetzt schon in Siebeneich 23 Grad, in Covara 10 Grad kühler, 13, in Eyers 16 und in Benzhardt 12 Grad.
0: Ja, das sind feine Temperaturen, aber deswegen können wir nicht gleich auswandern in die anderen kühleren Orte unseres Landes. Schönen guten Morgen, im Schatten bleiben ist wichtig.
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0: Musik von Ace of Base aus dem hohen Norden. Always have, always will. Einen schönen guten Morgen.
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0: Hallo Anna Schwimmbacher.
2: Guten Morgen.
1: Wieder.
2: Ja, nicht gleich beim ersten Angebot zuschlagen. Checken Sie mehrere Möglichkeiten ab.
1: Stier.
0: Und Sie lassen sich nicht in die Karten schauen, bitteschön.
1: Zwilling.
2: Einfach aus dem Alltag ausbrechen und das machen, worauf Sie gerade so richtig Lust haben.
1: Krebs.
0: Bei der Arbeit läuft's, in der Liebe läuft's. Ja, was wollen Sie mehr?
1: Löwe.
2: Sie haben Power und Energie, nutzen Sie das auch.
1: Jungfrau.
0: Gefühlvolle und glückliche Stunden kommen auf Sie zu.
1: Waage.
2: Steuern Sie ein bisschen Humor bei, dann wird dieser Mittwoch allen richtig Spaß machen.
1: Skorpion.
0: Ah, heute bahnt sich Streit an. Gehen Sie besser ein paar Kompromisse ein.
1: Schütze.
2: Stellen Sie Ihr Verhandlungsgeschick auch mal unter Beweis.
1: Steinbock.
0: Mit Entschlossenheit geht alles. Nichts kann Sie aus der Bahn werfen.
1: Wassermann.
2: Ja, Erinnerungen sind schön, lenken aber auch gerne ab.
1: Fische.
0: Und wie nehmen Sie sich wahr? Gerne mal positiv und natürlich mit jeder Menge Selbstbewusstsein.
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6: 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Bei der Hitz gibt's gleich ordentlich ins Schwimmboot hüpfen.

Howard Carpendale, einen schönen guten Morgen. 9:09 haben wir es. Der große Ansturm auf Sonnenfinsternisbrillen hat ja schon vor Wochen begonnen. Wir haben uns jetzt umgehört. Heute ist es soweit, zum Beispiel bei den Optikern im Land. Die haben oder hatten solche Brillen, sind meist ausverkauft. Optik zu Blasing zum Beispiel hat uns gesagt, sie bekommen heute noch eine Lieferung nach und dann sagen sie uns Bescheid und wir sagen es ihnen gerne weiter. Ansonsten, egal wo, hingehen und fragen, wo auch immer, ist nie falsch. Falsch und vor allem sehr gefährlich ist, sich die Sonnenfinsternis ohne den richtigen Schutz anzuschauen.

0: Schönen guten Morgen. Punkt 9 jetzt an diesem 12. August und das sind die Radio Tirol Nachrichten.
1: Grüner Jochsperre kommt nun doch nicht so wie angekündigt. Und Waldbrand am Tschermis, Löscharbeiten mit Südtiroler Beteiligung. Das Wetter bringt uns auch heute wieder sehr viel Sonnenschein. Ich bin Stefanie Terzer. Schönen guten Morgen.
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1: Die Sperre des Grödner Jochs ab September wird nun doch nicht kommen. Zumindest nicht so wie geplant. Wir hatten ja darüber berichtet, dass das Joch probeweise gesperrt werden sollte. Daraus wird in dieser Form nun doch nichts. Das bestätigt uns das Büro von Landesrat Daniel Alfreider. Was nun kommen soll, ist erstmal eine Verkehrsüberwachung. Über eine Sperre des Jochs im nächsten Jahr wird noch diskutiert. Zu dem großen Waldbrand gestern am Tschermis wurde auch die Feuerwehr von Truden zur Hilfe geholt. Insgesamt waren über 60 Feuerwehrleute und ein Löschhubschrauber im Einsatz. Der Brand war vermutlich von einem Blitzschlag ausgelöst worden. Das Löschen der Flammen in dem steilen Gelände zog sich über mehrere Stunden. Heute Abend ist es soweit. Über Südtirol gibt es eine partielle Sonnenfinsternis zu sehen. Offenbar sind in diesem Zusammenhang schon einige auf recht kuriose Ideen gekommen, denn das Gesundheitsressort warnt vor Augenschäden und selbstgebastelten Sonnenfinsternisbrillen aus CDs oder Röntgenbrillen. Die partielle Sonnenfinsternis beginnt in Südtirol um kurz vor 7:30 am Abend. Ihren Höhepunkt erreicht sie dann um 20.18 Uhr. Junge Menschen haben es weltweit schwerer beim Einstieg ins Berufsleben. Das berichtet die internationale Arbeitsorganisation ILO. Ein Grund dafür sei der technische Wandel. Die künstliche Intelligenz erschwere die Einstiegschancen. Dirk Zeitler.
3: Gerade Jobs, über die viele junge Menschen bislang ins Berufsleben einstiegen, können sich durch Automatisierung und generative KI besonders schnell verändern. Die ILO nennt etwa kaufmännische und administrative Tätigkeiten, Jobs im Verkauf und im Dienstleistungsbereich, aber auch Stellen in der Produktion. Gefragt seien deshalb digitale Kenntnisse sowie die Fähigkeit zur Kontrolle von KI-Ergebnissen. Die Organisation fordert deshalb mehr Investitionen in gute Bildung.
1: Vizeministerpräsident Matteo Salvini will Geld von den Banken. Die Lega will 5% der Gewinne von den 10 größten Banken in Italien. Das begründet Salvini damit, dass die Banken ihre Gewinne zum Teil dem Staat und den Steuerzahlern zu verdanken hätten. Diese zusätzlichen Einnahmen will die Lega in die innere Sicherheit investieren. Und die Sonne hat hier bei uns das Sagen heute. Gleich hören Sie mehr zum Wetter.
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0: 8:55. Volle Fahrt für die Sonne, Anna Schwimmbacher.
7: Ja, sie hat eine lange Strecke noch vor ihr. Bis Sonntag stand jetzt nur blau und vereinzelt Sommergewitter. Auch die Temperaturen auf Überholungsjagd. 31 bis 37 Grad maximal. Und da gibt's auch nichts zu rütteln. Die Temperaturen, ja, die drücken jetzt schon aufs Gas. Wir messen in Obermais 22 Grad, in Brixen 20, in Salon 23 und in Rednaun 17 Grad.
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7: Der Blick zur Bustertaler Staatsstraße. Es staut Richtung Innichen vor Kirns, dann vor Bercha und wieder vor der Praxer Einfahrt nach Welsberg. Im Fassertal auch der übliche Verkehr Richtung Gröden zwischen Soraga und Bozza und bei Fontanazzo. Auf der Brenner Autobahn, da läuft's. Kommen Sie gut an.
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0: Einen schönen Vormittag wünsche ich Ihnen. Diese Woche gibt's in der Radio Tirol Jukebox auch 2 Eishockey-Tickets für das internationale Eishockey-Turnier Dolomiten Cup in der Würth Arena Neumarkt. Gespielt wird vom 21. bis 23. August. Spiele und Termin können Sie sich natürlich aussuchen. Genauso wie das Wunschlied jetzt. Wie wär's mit I Like Chopin?
8: Used to say, I like Chopin.
0: oder What is Love? She Works Hard for the Money ist unser dritter Vorschlag. Und jetzt freue ich mich auf Ihren Anruf, die 0471 44 30 50, und auf ein Ratscherle mit Ihnen.

0: Heart of Glass und Blondie hier auf Radio Tirol.
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0: Und auch wenn wir nicht persönlich mit ihm reden können, ich kann es dir versprechen, lieber Erwin aus Meran, du kriegst deine 2 Tickets und du kriegst natürlich dein Wunschlied hier in der Radio Tirol Jukebox. So viel haben wir noch geschafft, dann ist die Linie leider gefallen. I like Chopin.

0: Genau der richtige Song für den Tag. Mitten in der Arbeit. If I had a hammer, Trini Lopez hier auf Radio Tirol. Feine Mittwoch.
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Einen Mittwoch mit der schönsten Musik aller Zeiten hat mir gerade Rose Lawrence hier und jetzt sind Culture Club dran und Sam Cooke, Wonderful World. Viva!

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1: Wir haben es 9:45. Überlastungsstau auf der Bustertaler Staatsstraße. Anna Schwimbacher.
2: Wie üblich Richtung Innichen zwischen St. Sigmund und Kienz einmal, dann zwischen Bruneck Ost und Bercha und zwischen Welsberg und der Praxer Einfahrt. Auf der Finchgau Staatsstraße stockt teilweise Richtung Reschen bei Algund und zwischen Döll und Rabland. Im Fassatal Stau vor allem Richtung Gröden zwischen Soraga und Spozza und zwischen Campestrin und Campitello. Auf der Brennerautobahn werden uns keine längeren Staus gemeldet.
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2: Wie ein Fels in der Brandung, ja, die Sonne wirklich eine treue Seele. Heute, morgen, übermorgen, das Ferragosto-Wochenende. Herrlich, die Sonne, die ist da, hat Badewetter für uns mit 31 bis 37 Grad. Ja, das Hoch Ralf beschert uns diese Hitzewelle Nummer 5 zurzeit. Und auch jetzt drückt's uns schon den Schweiß so richtig raus. Wir messen 25 Grad in Bozen, 20 in Oberfintel. Naturns meldet 22 und Radein 18 Grad.
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0: Ah, na dann, gute Reise. Einen schönen Vormittag wünschen wir. Und heute lohnt es sich auf jeden Fall, genau in den Himmel zu schauen, länger aufzubleiben und diese zwei Naturspektakel nicht zu verpassen. Zuerst die partielle Sonnenfinsternis, wo immerhin 90% der Sonne vom Mond verdeckt werden. Und dann noch die Perseiden, also viele, viele, viele Sternschnuppen. Was wir da heute machen können, um alles richtig zu beobachten, fragen wir doch gleich die Expertin.
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9: Es ist Zeit für den 10. 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

0: Was für ein Klassiker, Summer of 69 und Bryan Adams hier auf Radio Tirol. Schönen Vormittag. Wir haben es 8:08 heute Abend. Und in der Nacht wird der Himmel besonders spannend und sehenswert. Zuerst die partielle Sonnenfinsternis, kurz vor 7:30 geht's ja los. Und dann, wenn es richtig finster ist, jede Menge Sternschnuppen. Steffi Wolters von der Sternwarte in Gummer.
1: Von 19.25 Uhr circa fängt es an. Da schiebt sich langsam diese schwarze Scheibe vor, die Sonne. Toller Abend, weil eben dann noch die Perseiden auch noch einen Höhepunkt haben an dem Abend. Deswegen 100 Sternschnuppen pro Stunde möglich. Also deswegen ist einiges zu sehen.
0: Was die Sonnenfinsternis betrifft, nie ohne Schutzbrille in die Sonne schauen.
1: Ganz, ganz wichtig. Ohne auf keinen Fall auch nicht die partielle Finsternis anschauen. Also sprich, ist die Sonne 70% bedeckt und du schaust die Sonne an, dann ist sie immer noch Gift für unsere Augen. Kostet 1,50 Euro, 2 Euro, je nachdem. Aber die Augen müssen geschützt werden.
0: Ja, wenn man sie noch bekommt. Ne? Sie gehen weg wie die warmen Semmeln und sind schon weggegangen. Aber ab und zu bei einem Optiker nachfragen, vielleicht ist da noch eine. Oder in der Schublade suchen, die alte Sonnenbrille von 1999. Vielleicht ist die ja noch richtig gut, um in die Sonnenfinsternis zu schauen. Also, wenn die Sonne weg ist, dann kommen die Brillen auch weg und dann beobachten wir also ganz viele Sternschnuppen. Was ja das Schöne ist an der ganzen Geschichte, dass kein Mondlicht das

0: 10 Uhr ist, das sind die Radio Tirol Nachrichten.
1: Unfall auf Finsker Straße fordert mehrere Verletzte. Und das Grödnerjoch bleibt offen ohne Einschränkung. Das Wetter ist sonnig und heiß. Ich bin Stefanie Derzer. Schönen Vormittag.
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1: Bei dem Verkehrsunfall heute früh auf der Finsker Straße hat es 5 Verletzte gegeben. Das Auto mit einer 5-köpfigen Familie aus Deutschland an Bord war bei Blaus von der Straße abgekommen und in einen Straßengraben gestürzt. Dabei wurden alle 5 Insassen, darunter auch ein Säugling, leicht verletzt. Sie wurden zur Kontrolle ins Krankenhaus nach Meran gebracht. Die Sperre des Grödnerjochs ab September wird nun doch nicht kommen, zumindest nicht so wie geplant. Wir hatten ja darüber berichtet, dass das Joch probeweise gesperrt werden sollte. Daraus wird in dieser Form nun doch nichts. Das bestätigt uns das Büro von Landesrat Alfreider. Was nun kommen soll, ist erstmal eine Verkehrsüberwachung. Über eine Sperre des Jochs im nächsten Jahr wird diskutiert. Zu dem großen Waldbrand gestern am Tschermis wurde auch die Feuerwehr von Truden zur Hilfe geholt. Insgesamt waren über 60 Feuerwehrleute und ein Löschhubschrauber im Einsatz. Der Brand war vermutlich von einem Blitzschlag ausgelöst worden. Das Löschen der Flammen in dem steilen Gelände zog sich über mehrere Stunden. Heute Abend lohnt sich der Blick in den Himmel ja mal so richtig. Hier bei uns zwischen 8:30 und 9:30 am Abend wird die partielle Sonnenfinsternis zu sehen sein. Richtig Glück haben alle, die gerade Urlaub in Spanien machen. Denn dort wird es zum ersten Mal seit über 100 Jahren wieder eine totale Sonnenfinsternis geben. Und das wird ein riesiges Spektakel dort, Julia Macher.
3: Die Sonnenfinsternis ist eine logistische Herausforderung. Laut spanischer Verkehrsbehörde werden zwischen 400.000 und 1,5 Millionen zusätzliche Autos unterwegs sein. Über 33.000 Polizisten sind im Einsatz. Behörden empfehlen, das Spektakel von ausgewiesenen Beobachtungspunkten aus zu verfolgen. Auf der Urlaubsinsel Mallorca sind dafür 9 Zonen ausgewiesen, darunter auch die Playa de Palma.
1: Der Berufseinstieg wird für junge Menschen weltweit schwieriger. Das berichtet die Internationale Arbeitsorganisation ILO. Grund dafür ist das schwache Wirtschaftswachstum. Es werden weniger neue Mitarbeiter angestellt. Auch die angespannte geopolitische Lage spielt eine Rolle. Und, wenig überraschend, die künstliche Intelligenz. Die KI ersetzt nämlich genau die Jobs, mit denen viele junge Menschen ins Berufsleben einsteigen, wie etwa Jobs in der Verwaltung, im Verkauf oder in der Produktion. Weltweit ist Jugendarbeitslosigkeit in den letzten Jahren leicht angestiegen auf 12,4%. In Europa sind es 15. Und hier in Südtirol gibt's heute strahlenden Sonnenschein. Gleich alles Weitere zum Wetter.
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0: 4 nach 10, Wasserkocher fast überbewertet, heute dampft das Wasser von ganz alleine. Anna Schwimmbacher.
7: Ja, 31 bis 37 Grad zum Dahinschmelzen, diese Höchstwerte. Die Sonne, die knallt runter, was nur geht. Erst am Abend gibt's ein paar Wasserspritzer, einzelne Hitzegewitter. Morgen Donnerstag strahlend blau, da ziehen kaum Wolken durch den Himmel durch. Auch die Temperaturen typisch Hitzewelle Nummer 5. Ü30 bis 37 Grad. Aktuell messen wir in Bercha 19 Grad, am Karabas 18, in Hintermachtel 14 und in Jenesien 20 Grad.
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7: Wie in den letzten Tagen auch schon, Überlastungskolonnen auf der Bustertaler Staatsstraße. Richtung Innichen, teilweise schon von Oberfintel bis Kienz. Dann zwischen St. Lorenzen und Bercha. Auch bei der Praxer Einfahrt werden sie eingebremst. Und vor Doblach. Auf der Gardertaler Staatsstraße Stau in beiden Fachrichtungen bei Stern. Auf der Finchgauer Staatsstraße werden sie bei Algund vor der Forst eingebremst Richtung Reschen. Dasselbe Richtung Meran bei der Stadtzufahrt vom Passaiertal kommend. Und sonst auch noch sehr viel los im Fassatal, vor allem Richtung Gröden, einmal zwischen Soraga und Bozza und von Campestrin bis Campitello. Auf der Brennerautobahn alles grün. 817 50 50 unsere Verkehrshotline für Ihre Fragen und auch Ihre Meldungen. Dankeschön, angenehme Fahrt.
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0: Ja, und für Sie haben wir natürlich die schönste Musik aller Zeiten ausgesucht. Da kommen gleich die Bengals nach George McCree. Rock Your Baby. Disco-Zeit.

Walk Like an Egyptian, das sind die Bangles. Und Jeff Christie schrieb 1970 ein Lied, hatte aber niemanden, der es singt. Ha. Also gründete er seine eigene Band, Christie, und den Song Yellow River zur Veröffentlichung. Mit sensationellem Erfolg. Man muss es nur versuchen. Ne? So

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2: Im Wandergebiet Rheinswald im Saarntal bei Heiner Gruber. Schönen Vormittag.
3: Hoila, grüß dich. Einen schönen Gruß von der Gedromalden. Heute wird ein Traumwetter.
2: Ihr seid ja mitten in den Vorbereitungen für euer Festl in dieser Ferragosto-Woche.
3: Ganz genau, die Woche ist Vollgas, es ist Wettertop, es ist einfach viele Leute sind in Urlaub, Ferragosto. Und plus haben wir am Freitag, Bergsfestl, haben wir auch mal das Viechschaden. Das heißt, das Alpenviech kommt von der oberen Albe in die untere Albe wieder. Und da machen wir eben so ein Netzfestl für die Bauern. Und da gibt es eben... aber auch Live-Musik, da war Tanzelmusik, da die Jochgeier spielen, die Plattler gibt es schon für Saarental sein, und noch ist noch ein Kinderprogramm. Und ja, für jeden was dabei. Und wir sind halt schon frisch und herrig mittlerweile.
2: Was darf eigentlich bei so einem Fest im Saarental gar nicht fehlen?
3: Ja, was nicht fehlen darf, natürlich eine saure Suppe haben wir entweiht. Ist nicht jedermanns Sache, aber halt, wer es gern hat, der soll wachsen. Und sonst haben wir Scheibsens. Am Freitag, dann gibt es auch einen Gulasch mit Knädel und gegrillt haben die Bauern drüben, die sind auch nahe, wie die sind die Grillen neben. Und wir machen das Fest miteinander und das ist auch eine bärige Sache. Ja.
2: Na, dann wünschen wir ein schönes Fest und eine gute Restwoche noch.
3: Ja, selbst wünsche ich auch, danke schön und einen schönen Gruß von der Gedromalmei.
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1: Um 10:45 jetzt einiges los im Pustertal. Anna Schwimmbacher.
2: Richtung Innichen auf der Startstraße immer wieder Stau. Zwischen Oberfintel und Kienz, zwischen St. Lorenzen und Bercha, zwischen Welsberg und der Praxer Einfahrt und dann noch zwischen Niederdorf und Doblach. Auch von Antholz kommend staut's von Niederrasen bis auf die Pustertaler Startstraße. Die Gadertaler Startstraße überlastet bei Stern in beiden Fahrtrichtungen. Die Grödner Startstraße taleinwärts viel los bei St. Ulrich und bei Wolkenstein in beiden Fachrichtungen. Richtung Gröden staut's vom Fassatal kommend bei Pozza di Fassa in beiden Fachrichtungen und zwischen Campestrin und Campitello. Auf der Finchgau-Startstraße stockt's kurz Richtung Reschen bei Algund. In Meran überlastet die Cavour-Straße vom Passaertal kommend und auch noch die Piave, Petrarca und Romstraße. Von der Brennerautobahn werden uns keine längeren Verzögerungen gemeldet.
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2: Kein Platz für graue, traurige Phasen. Die Sonne, die schickt uns nur Happy Summer Vibes. Ja, überall strahlt der Himmel im schönsten Blau. Nur wenige Wolken in Sicht. Erst gegen Nachmittagabend vereinzelt ein Hitzegewitter. Klimatisierte Häuser, die Berge, die Seen, das sind so zurzeit unsere Zufluchtsorte. Ja, diese fünfte Hitzewelle hat es in sich. 31 bis 37 Grad, auch heute wieder. Ja, und schon jetzt messen wir in Bardian 24 Grad, im Pfunders 20, in Ulten-Weißbrunn 18 und bei der Leinburg 25 Grad.
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0: Die Neue Deutsche Welle lässt grüßen Dörf und Kodo. Schönen Vormittag mit Radio Tirol.
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Gianna Nannini, Radio Tirol hier mit der schönsten Musik aller Zeiten. So klingen Hot Chocolate mit ihrem Superhit Everyone's a Winner.

0: Christian Theiner hier auf Radio Tirol. 11 Uhr ist geworden und das sind die Nachrichten.
1: Bozen Drogendealer erwischt. Heute Sonnenfinsternis über Südtirol zu sehen. Das Wetter ist sonnig und heiß ist es. Ich bin Stefanie Terzer. Schönen Vormittag.
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1: In Bozen ist wieder ein junger Drogendealer erwischt worden. Wie die Karabiniere mitteilen, ist der junge Mann auf seinem E-Roller angehalten und kontrolliert worden. Er hatte 16 Dosen Kokain bei sich. Daraufhin wurde auch seine Wohnung kontrolliert. Dort wurden weitere 54 Dosen Kokain gefunden, eine Dosis Haschisch, drei Präzisionswagen und über 2000 Euro Bargeld. Die Drogen, die Wagen und das Geld wurden beschlagnahmt. Der junge Mann wurde ins Gefängnis gebracht. 30 Paar große Kinderaugen hat es jetzt in Marling beim Meran gegeben. 30 Kinder zwischen 10 und 11 Jahren konnten jetzt im Rahmen des Kindersommers ein Auto und ein Motorrad der Carabinieri bestaunen. Sie durften sich hineinsetzen, alles ausprobieren und die Carabinieri standen ihnen dabei Rede und Antwort. In den nächsten Monaten sind weitere solcher Treffen geplant, nicht nur damit die Kinder was zum Staunen haben, sondern weil Vertrauen aufgebaut werden soll. Bei dem Verkehrsunfall heute in der Früh auf der Finschker Staatsstraße hat es 5 Verletzte gegeben. Das Auto mit einer 5-köpfigen Familie aus Deutschland an Bord war bei Blaus von der Straße abgekommen und in einen Straßengraben gestürzt. Dabei wurden alle 5 Insassen, darunter auch ein Säugling, leicht verletzt. Sie wurden zur Kontrolle ins Krankenhaus nach Meran gebracht. Heute Abend werden Millionen Menschen in Europa in den Himmel schauen. Kurz vor Sonnenuntergang schiebt sich der Mond vor die Sonne und in weiten Teilen von Westeuropa ist es dämmerig oder ganz dunkel. Thomas Bremser.
3: Bei einer Sonnenfinsternis schiebt sich der Mond zwischen Sonne und Erde und verdeckt die Sonne teilweise oder sogar komplett. Das passiert nur bei Neumond, denn in dieser Phase steht der Mond genau zwischen der Erde und der Sonne. Weil die Mondbahn leicht schräg verläuft, zieht der Mond in den meisten Monaten knapp an der Sonne vorbei. Nur wenn er genau auf einer Linie steht, gibt es eine Sonnenfinsternis. Und das kommt sehr selten vor.
1: Hier bei uns in Südtirol wird die partielle Sonnenfinsternis zwischen 7:30 und 9:30 am Abend zu sehen sein. Wir schauen noch nach Kolumbien. Dort steigt die Zahl der Toten nach dem schweren Erdbeben weiter an. Nach aktuellen Angaben sind es mehr als 250. Die Rettungskräfte suchen in den Trümmern von eingestürzten Häusern weiter nach Überlebenden. Zu dem Beben ist es vorgestern gekommen. Es hatte eine Stärke von 7,4. Und hier bei uns haben die Wolken heute kaum etwas zu melden. Gleich die weiteren Wetterdetails.
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0: Gleich 10:45 und die Sonne fast konkurrenzlos. Anna Schwimmbacher.
7: Ja, so schnell kommt niemand an sie ran. Sie ist unsere Wetterkönigin diese ganze Augustwoche lang. Schönstes Ausflugswetter in den Bergen, Top-Fernsicht heute und vielleicht auch ein bisschen frischere Luft im Bar im Tal. Da braten wir ja nur so vor uns hin. 31 Grad in Sterzing, 37 in Bozen, das sind die Höchstwerte. Jetzt messen wir in Bozen 26 Grad, in Sterzing 22, im Mühlwald 20 und im Benz 21 Grad.
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7: Ein Unfall ist passiert auf der Stilfser Jochstraße. Ersten Infos nach Schmelz. Die Freiwillige Feuerwehr Brat ist vor gut 10 Minuten gestartet. Wir bleiben für Sie dran, wir sind in Kontakt. Weiter auf die Wustertaler Staatsstraße. Da brauchen Sie Geduld Richtung Innichen, Überlastungskolonnen zwischen der Mühlbacher Klause und Niederfintel, zwischen St. Sigmund und Kärns, zwischen St. Lorenzen und Bercha und vor Doblach. Auch von Antholz kommend staut's von Niederrasen bis auf die Wustertaler Staatsstraße. die Grödner Staatsstraße, taleinwärts bei St. Ulrich mehr los. Richtung Gröden staut's auch vom Fassatal kommend zwischen Vido und Bozza di Fassa und zwischen Campestrin und Campitello. Auf der Finchgauer Staatsstraße stockt's kurz Richtung Reschen bei Algunz. In Meran überlastet die Cavourstraße vom Passaiertal kommend sowie die Piave, Petrarca und Romstraße. In Lana Stau auf der Meraner Straße, Maria Hilf und Andreas Hofer Straße. Auf der Brenner Autobahn jetzt auch mehr los Richtung Norden zwischen Affi und Roveretto Süd. Viel Geduld und eine sichere Fahrt.
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0: Ja, und wir haben natürlich alles im Auge. Sämtliche Straßen im Land schauen für Sie immer wieder in den Himmel, um zu beobachten, wie das Wetter wird. Und ja, was die Musik betrifft, da haben wir sowieso nur die schönste Musik aller Zeiten für Sie.

0: Another Hero, Soundtrack für den 1985er Blockbuster Mad Max. Tina Turner hat hier nicht nur gesungen, sie spielt auch an der Seite von Hauptdarsteller Mel Gibson mit. Schönen Mittwochvormittag mit Radio Tirol, ich bin Renate Holzner. Und schon was vor heute Abend? Hier ein paar Tipps von uns.
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2: Ein richtiges Spektakel am Himmel heute. Eine Sonnenfinsternis steht an. Ganz kurz vor Sonnenuntergang wird die Sonne bei uns hier 90% verdeckt sein. Und sobald sie dann weg ist, Höhepunkt der Perseiden. Also bis zu 100 Sternschnuppen in der Stunde. Und in der Sternwarte Gummer gibt's das alles zu sehen. Mit Infos, mit Teleskopen und einer richtig tollen Aussicht. Ab 19 Uhr.
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2: Es wird gerockt. In Jena kommt Black Peter auf die Bühne. Eine Cover-Showband mit ganz vielen Klassikern. Von Joe Cocker bis hin zu Zucker.

0: Ab 20 Uhr Vollgas im Zentrum.
1: Bei uns im Finchgau.
0: Na, du uns lacht. Das gibt's ja immer dienstags und freitags. Und heute am Mittwoch, da gibt's immer das Kinderlachen. Julian Button ist dann. Es gibt also Zauberei und ganz viel zu lachen. Eine Veranstaltungsreihe mit über 20 Jahren Tradition, sagt uns auch der Organisator Hannes Christanel.
2: Besucher vom Kinderlachen, vom ersten Kinderlachen vor 120 Jahren sind heute Besucher vom Abendprogramm von Naturns Lacht.
0: Hat also was. Ab 17.30 Uhr geht's schon los.
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1: Hallo, grüß denk. Ich bin Anna Schmienbacher aus der Service-Redaktion. Es ist 11:35. Viel los, wir starten mit dem Unfall auf der Stilfser Jochstraße. Kurz vor der Stilfser Brücke Richtung Schweiz sind ein Auto und ein Motorrad aufeinander geprallt. Nur Blechschaden. Im Einsatz Polizei, Freiwillige Feuerwehr Prat und Weißes Kreuz. Es geht einspurig daran vorbei und werden keine längeren Staus gemeldet. Hier wird nur noch der letzte Papierkram erledigt. Nach wie vor Stau auf der Bustertaler Staatsstraße Richtung Innichen zwischen St. Sigmund und Kirns und zwischen St. Lorenzen und Bercham. Auf der Grüner Staatsstraße werden sie kurz eingebremst, taleinwärts bei St. Ulrich. Auf der Finchgauer Staatsstraße stockt es kurz Richtung Reschen bei Algund. Auf der Brenner-Autobahn mehr los weiter südlich, Richtung Norden zwischen Affi und Trient Süd. Immer wieder, ja, da ist auch ein Unfall passiert. Die Unfallautos stehen aber schon auf der Seite.
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1: Wasser, Eis, Mozzarella, eine eiskalte Limo, Obst. Ja, im Supermarkt nehmen wir jetzt alles, was kühlt, was uns ein bisschen erfrischt. Ja, denn die Temperaturen, die steigen und steigen. Aktuell meldet Völz schon 25 Grad, St. Veit im Brax 21, Lorain 23 und Bredau auch 21 Grad. 31 Grad im Wipptal, 36 im Unterland, im Hettstall. Ja, dieser Mittwoch, der wird noch glühend heiß. Auch die nächsten Tage sonnig, heiß, Hitzewelle Nummer 5, das Hoch Ralf bleibt am Ball. Nur einzelne Regenwascher gibt's dann immer wieder gegen Abend hin.

0: Hallo, einen schönen Mittwochvormittag. Ich bin Renate Holzner. Das Grüne Joch sorgt seit Monaten für Diskussionen. Jeden Tag rauschen tausende Autos über den Pass. Den Anwohnern reicht's. Ja, eigentlich hätte es im September endlich eine Entlastung geben sollen. So kommt's jetzt aber doch nicht. Gerade Tirol-Nachrichtenkollege Florian Scheringer.
1: Nein, die angekündigte Sperre kommt heuer noch nicht. Stattdessen werden die Autos nur gezählt und die Verkehrsflüsse analysiert. Übers Joch kommt man weiterhin ganz normal. Warum die heurige Testphase abgeschwächt worden ist und wie die Anwohner reagieren, das hören Sie gleich im Südtirol-Journal Mittagsmagazin.
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1: Guten Tag, ich bin Florian Scheringer. Jetzt doch keine Verkehrsberuhigung, das große Hin und Her am Grödner Joch. Mehr Jugendteilhabe in der Politik, was muss sich noch verbessern? Seit einer gefühlten Ewigkeit reden wir über das Grödner Joch, die Passstraße zwischen dem Grödner und dem Gardatal. Weil der Verkehr immer mehr wird, vor allem Touristen, viele mit lauten Sportwagen rauschen von früh bis spät über den Pass. Den Anwohnern, denen reicht's. Aber heuer gab es ja einen Hoffnungsschimmer. Im Frühjahr wurde angekündigt, dass es ab September Verkehrsbeschränkungen geben wird. Nur mehr Grödner und Gardataler sollten übers Grödner Joch fahren dürfen. Und andere sollten reservieren. Der Hotelier Michael Koster aus Corvara war damals einer der ersten, die über diese Ankündigung gejubelt hatten. Jetzt aber die Kehrtwende. Die Straße bleibt im September ganz normal geöffnet. Stattdessen werden nur die Autos gezählt und die Verkehrsflüsse analysiert. Wie reagiert Michael Koster?
2: Ja, ich bin natürlich ein bisschen enttäuscht, weil ich hätte mir schon erhofft, dass heuer endlich mal was geschieht nach 25 Jahren. Wenn die Politik nicht die Courage hat, dann sollen sie es einfach sagen. Was soll man da schon noch testen? Also man weiß ja, wie viele Autos und wie viele Motorräder über die Pässe fahren. Also was ist denn da noch zu überlegen? Es ist ja schon zu spät. Also ich bin schon enttäuscht, denn es sind immer nur Versprechen und man redet und redet und es passiert halt nichts.
1: Bis zu 11.000 Autos und Motorräder fahren jeden Tag übers Grödner Joch. Hotelier Koster findet das unerträglich. Sein Ärger richtet sich auch an den Landesrat für Mobilität.
2: Lieber Kollege Alfreider, also bitte tu endlich was, denn ich und wir können nicht mehr. Also es ist wirklich eine Schande und ich habe persönlich keine Freude mehr am Beruf.
1: Aber warum rudert man jetzt überhaupt zurück und zieht die Verkehrsbeschränkungen nicht durch? Aus dem Büro von Landesrat Alfreider heißt es heute, vielleicht seien einige Beteiligte im Frühjahr zu optimistisch gewesen und hätten ein bisschen zu viel versprochen. Eine richtige Sperre sei sich heuer einfach nicht ausgegangen, zu viele technische und bürokratische Hindernisse. Dafür konzentriere man sich jetzt voll auf nächstes Jahr, sagt das Land. Juni oder Juli lautet der neue Termin für eine echte Verkehrsbeschränkung. Ein schwacher Trost findet die grüne Gemeinderätin Elide Musner aus Abtei im Gardatal.
3: Man kündigt jedes Mal eine große Aktion an und am Ende kommt sie halt doch nicht. Und man versteht eben nicht genau, wieso. Ich kann verstehen, dass es Schwierigkeiten gibt aus verwaltungstechnischen Gründen, aus rechtlichen Gründen. Aber kurz vor dem Ziel zieht man sich immer zurück und eigentlich eine große Enttäuschung, aber fast schon auch so ein bisschen, altbekannt.
1: Vom Land heißt es, man wolle keine vorschnellen Entscheidungen treffen. Wenn man jetzt eine Schranke aufstellen würde, dann würden sich die Autos zurückstauen, wenn es keinen Parkplatz gibt. Deshalb wolle man erst nächstes Jahr offiziell starten, wenn alles gut geplant und vorbereitet ist. Und dafür wolle man jetzt im Herbst nochmal genaue Daten zum Verkehr sammeln. Elide Musner kann das nicht nachvollziehen.
3: Ich glaube nicht, es braucht jetzt noch einmal Daten, die wir sammeln müssen. So viel ich wusste, wurden die ja schon gesammelt. Ab und zu müsste man einfach den Mut haben, Aktionen zu setzen und mal auch Pilotprojekte auszuprobieren. Man kann nicht warten, bis ein Pilotprojekt perfekt ist. Wird es chaotisch? Ja. Wird es schwierig? Ja. Aber man muss einfach irgendwo anfangen und nicht ständig nur an Strategien arbeiten.
1: Im September heißt es jetzt also alles so wie bisher. Die große Hoffnung auf ruhigere Tage am Grödner Joch ist also vorerst begraben. Was dann im nächsten Sommer passiert, bleibt abzuwarten. In der Politik gibt es viele Lobbys, Bauern, Unternehmer, Hoteliers, aber eine große Gruppe ist so gut wie außen vor, die Jugendlichen. In der Politik gibt es... Das soll sich ändern, sagen viele Organisationen. Jugendliche bräuchten mehr Möglichkeiten, sich aktiv in das Geschehen einzubringen und eine Politik, die ihre Vorschläge und Ideen ernst nimmt. Das ist in Südtirol noch ausbaufähig, sagt Anna König, die Vorsitzende der jungen Generation in der SVP.
4: Ich sage allem, jede Generation hat die eigenen Ideen und wer kann die besser vertreten als die Generation selber. Deswegen gibt sicher noch Luft nach oben durch direkte, aktive Beteiligung in der Politik, die ja derzeit für junge Leute noch zu wenig gegeben ist.
1: Birgit Locher, welche Möglichkeiten haben Jugendliche in Südtirol schon, in der Politik ein Wörtchen mitzureden?
5: Da gäbe es einmal den Jugendhaushalt Turbo. Dabei können Jugendliche in ihrer Gemeinde Vorschläge und Ideen für neue Projekte einbringen, zum Beispiel Sportanlagen oder Festivals. Und dann wird abgestimmt unter den Jugendlichen selbst. In Schluderns etwa werden jetzt 2 Projekte umgesetzt. Einmal ein Klettergarten und ein Festival im September. Die 17-jährige Sophie aus Schluderns ist beim Organisieren des Festivals dabei.
6: Ich finde die Möglichkeit voll cool und finde auch voll flott, dass wir die genutzt haben, weil mir junge Leute oft halt nicht gehört werden und unsere Sachen oft nicht umgesetzt werden. Und das wäre immer super Chance. Und ich finde toll, dass unsere Gemeinde uns das auch ermöglicht hat.
5: In mehreren Gemeinden werden Jugendliche dagegen dauerhaft in die Politik mit eingebunden, und zwar in den Jugendbeiräten. Dort sitzen mehrere Jugendliche und treffen sich regelmäßig, um über verschiedene Themen zu reden und Vorschläge zu machen. Martina Ilmer ist die Jugendgemeindereferentin in St. Martin in Passaiach. Sie sagt, für die Gemeindepolitik ist die Sicht der Jugendlichen wichtig.
7: Wir fragen sie auch bei verschiedenen Sachen um Tipps oder wie sie die Sache als Jugendbeirat sehen. Es ist einfach eine super Methode, weil man die Politik in die Jugendlichen näher bringen kann und sie es auch weitertragen können auf einfache Weise in die anderen Jugendlichen und weil sie sich auch wirklich gehört fühlen.
5: Auch am Ritten bemüht man sich, die Jugendlichen ins politische Geschehen mit einzubeziehen. Allerdings gelingt das nicht immer, das sagt Felix Gostner, er ist der Vorsitzende des Rittner Jugendbeirates.
8: Sie sagen schon, dass unsere Stimme umgekehrt wird und dann auch bei den Überlegungen mitgenommen wird. Aber natürlich ist klar, dass auch nicht jede Idee umgesetzt werden kann und jeder Vorschlag dann auch in Realität umgesetzt wird. Oft ist es schwierig, seine Ideen einfach schwierig umzusetzen oder ja, vielleicht fehlt dann auch oft einmal der letzte politische Wille. Aber ich glaube, das gehört zur Gemeindepolitik auch dazu.
5: Jugendliche sollen aber nicht nur auf Gemeindeebene mehr mitreden, sondern auch in der Landespolitik. Bisher hat es da nur wenige Möglichkeiten gegeben. Das soll sich aber ändern, und zwar mit einem Jugendlandtag, der in den nächsten Monaten kommen soll. Vorgeschlagen hatte das Alex Bloner vom DIMK.
9: Wenn es dann soweit ist, dann werden diese Jugendlichen ausgelost. Die treffen sich dann, entwickeln sozusagen Beschlussanträge und diese Beschlussanträge kommen in den regulären Landtag, werden dann dort diskutiert und abgestimmt. Das heißt, am Ende des Tages entscheiden dann wirklich die Abgeordneten des Südtiroler Landtages über diese Ideen und geben das dann als Auftrag an die Südtiroler Landesregierung, dies dann auch umzusetzen.
5: Das Ziel ist, Jugendliche dann überall mit einzubeziehen, vom neuen Sportplatz in der Gemeinde bis hin zu landesweiten politischen Diskussionen im Landtag.
1: Mit jeder Menge Kokain ist jetzt ein junger Mann in Bozen erwischt worden. Gleich mehr dazu in unseren Kurznachrichten.
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1: In Bozen ist wieder ein junger Drogendealer erwischt worden. Wie die Carabinieri mitteilen, ist der junge Mann auf seinem E-Roller angehalten und kontrolliert worden. Stefanie Tarzer mit den Kurznachrichten.
12: Ja, er hatte 16 Dosen Kokain bei sich. Daraufhin wurde auch seine Wohnung kontrolliert. Dort wurden weitere 54 Dosen Kokain gefunden, eine Dosis Haschisch, 3 Präzisionswagen und über 2000 Euro Bargeld. Die Drogen, die Wagen und das Geld wurden beschlagnahmt. Der junge Mann wurde ins Gefängnis gebracht. 30 Paar große Kinderaugen hat es jetzt in Marling bei Meran gegeben. 30 Kinder zwischen 10 und 11 Jahren konnten jetzt im Rahmen des Kindersommers ein Auto und ein Motorrad der Carabinieri bestaunen. Sie durften sich hineinsetzen, alles ausprobieren und die Carabinieri standen ihnen dabei Rede und Antwort. Der Schulbeginn für Mittelschüler im Saarntal steht auf der Kippe. Nach dem Deckeneinsturz in der Bibliothek der Schule letzte Woche ist das Gebäude jetzt gesperrt und beschlagnahmt worden. Das hat die Staatsanwaltschaft angeordnet. Nach dem Einsturz war der Bürgermeister eigentlich davon ausgegangen, dass nach den Reparaturarbeiten die Schule regulär starten kann. Nun müssen die Ermittlungen der Staatsanwaltschaft abgewartet werden und es ist nicht klar, ob die Schule zum Schulbeginn am 7. September öffnen kann. Unklar ist nach wie vor, warum die Decke eingestürzt ist. Zu dem großen Waldbrand gestern am Tschermis wurde auch die Feuerwehr von Truden zur Hilfe geholt. Insgesamt waren über 60 Feuerwehrleute und ein Löschhubschrauber im Einsatz. Der Brand war vermutlich von einem Blitzschlag ausgelöst worden. Das Löschen der Flammen in dem steilen Gelände zog sich über mehrere Stunden. Heute Abend ist es soweit. Über Südtirol gibt es eine partielle Sonnenfinsternis zu sehen. Offenbar sind in diesem Zusammenhang schon einige auf recht kuriose Ideen gekommen. Denn das Gesundheitsressort warnt vor Augenschäden und selbstgebastelten Sonnenfinsternisbrillen aus CDs oder Röntgenbildern. Die partielle Sonnenfinsternis beginnt hier in Südtirol um kurz vor 7:30 am Abend. Ihren Höhepunkt erreicht sie dann um 20.18 Uhr.
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12: Der Musikstreaming-Gigant Spotify möchte den Vormarsch der KI-Musik in seinen Dienst stoppen. Künftig würden Profile von Interpreten gekennzeichnet, die mit künstlicher Intelligenz erstellt wurden. Zur Eindämmung der KI-Musik setzt der Weltmarktführer künftig auch die mächtigste Waffe der Plattform ein, den eigenen Empfehlungsalgorithmus. Ab Mitte September werden KI-generierte Künstleridentitäten systematisch aus allen automatischen Playlist-Empfehlungen und Streams verbannt. Und an den Börsen in Europa sind DAX und Mittel beide leicht im Plus.
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1: Früher gab es in Südtirol noch ein richtiges Nachtleben. Beinahe jeder Ort hatte eine Disco. Sie waren Treffpunkte für die Jugend und ein Symbol der Freiheit. Viele Ältere erinnern sich gerne zurück.
13: Früher ist in jedem Dorf eine Disco gewesen. Früher sind wir übereinander und haben zusammen auch die Frau kennengelernt und ist halt überall viel einfacher gewesen. Nicht?
14: Das war ein Friends gang und gäbe, es war ein Treffpunkt. Wir sind einem Disco gefahren in alle Ecken, nicht? In alle Richtungen. Nicht?
15: Wir haben halt noch eine Hütze gehabt, untereinander.
1: Diese große Zeit der Südtiroler Diskotheken ist vorbei. Sie liegt schon so weit zurück, dass jetzt das Volkskundemuseum Dietenheim bei Bruneck in einer Sonderausstellung das Discofieber der 70er bis 90er Jahre aufleben lässt. Wilhelm Schatzer, was war damals so anders als heute?
16: Es gab einfach ein viel größeres Angebot, sagt Efe Weißsteiner. Sie hat die Ausstellung Dorfdisco 1967 bis 1997 aufgebaut.
17: Wir haben für unsere Recherchen, für unsere vorläufigen Recherchen über 150 Diskotheken herausgefunden. Und es sind schon Leute gekommen und haben gesagt, aber die habt ihr noch nicht dabei und die habt ihr auch noch nicht dabei.
16: Oft waren die Diskotheken sehr rustikal eingerichtet wie ein Stadel. Der Disco-Besuch gehörte damals zum Alltagsleben der Jugend. Am Freitag und Samstag oder auch noch öfter ging man in die Disco. Und zwar pro Abend auch in drei oder vier. Da wurde auch sehr viel herumgefahren, sagt Evi Weißsteiner.
17: Man musste ausgehen, um dabei zu sein. Man konnte sich auch nicht irgendwie erst im letzten Moment entscheiden, sondern wenn man nicht da war, dann sind die anderen inzwischen gefahren. Und man selber hat etwas versäumt.
16: Die Ausstellung in Dietenheim ruft diese Disco-Kultur von damals wieder in Erinnerung und will vor allem Emotionen wecken.
17: Ich habe 60 Interviews Land auf Land abgeführt und daraus haben wir Zitate herausgeschrieben und auch Original-Audioaufnahmen aus den Interviews. Die kann man auch hören. Natürlich auch ein bisschen Musik hören und man kann sich auch auf unseren Tanzboden begeben und ein bisschen im Schatten tanzen. Das kann man bei uns auch machen.
16: Interessant ist die Ausstellung besonders für ältere Südtiroler, die die Dorfdiskos selbst erlebt haben. Und die Jungen können sehen, wie ihre Eltern früher die Nächte verbracht haben.
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1: Super sonnig ist es heute wieder. Am Nachmittag steigen die Temperaturen auf bis zu 36 Grad. Ganz vereinzelt sind dann auch wieder ein paar Hitzegewitter möglich. Lukas Rastner vom Landeswetterdienst, wie geht's in den nächsten Tagen weiter?
18: Bis einschließlich Samstag geht es hochsommerlich und heiß weiter. Morgen und am Freitag ist die Atmosphäre dabei stabil geschichtet. Das heißt, Gewitter kann man ausschließen. Dazu gibt es auch die höchsten Temperaturen in dieser Woche mit bis zu 37 Grad im Raum Bozen. Am Samstag selbst muss man am Nachmittag Nachmittag und Abend wieder mit dem einen oder anderen Gewitter rechnen. Mehr Wolken gibt es am Sonntag und in der zweiten Tageshälfte treten Gewitter wahrscheinlich wieder häufiger auf. Die neue Woche startet dann unbeständig und die Hitze ist gebrochen.
1: Das war das Südtirol-Journal Mittagsmagazin vom Mittwoch. Wenn Sie mögen, dann hören wir uns morgen wieder zur selben Zeit. Ich bin Florian Scheringer. Schönen Nachmittag.
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20: Aktuell ein größeres Problem auf der Pustertaler Staatsstraße. Greta Gruber informiert aus unserer Verkehrsredaktion.
21: Die Pustertaler Staatsstraße ist gesperrt zwischen Kienz und St. Lorenzen nach einem Unfall mit einem Auto und Motorrad. Ersten Infos nach gibt es auch mehrere Verletzte. Die Freiwillige Feuerwehr St. Lorenzen und das Weiße Kreuz sind im Einsatz. Lange Staukolonnen gibt es schon in beiden Fahrtrichtungen. Sie werden über die Pustertaler Sonnenstraße umgeleitet. Unfallsperre der Pustertaler Staatsstraße zwischen Kienz und St. Lorenzen. Wir bleiben noch im Pustertal. Überlastungsstau bremst die Richtung Innichen auf der Brunecker Südumfahrung ein. Auch auf der Stilster-Joff-Straße ist dann ein Unfall zwischen einem Bus und Motorrad passiert. Er ist kurz nach Trafoi in der 41. Kurve. Hier sind die Feuerwehren vor Ort. Einspurig geht's vorbei, staut in beiden Fahrtrichtungen kurz zurück. Und von der Brennerautobahn Nordspur wird uns dichter Verkehr zwischen Verona Nord und Trient gemeldet. Eine sichere Fahrt.
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1: Feinen Mittwoch aus der Radio Tirol Service Redaktion um 1:04. Ich bin Greta Gruber. Der erste wichtige Blick geht zur Unfallsperre der Bussertaler Stadtstraße. Zwischen Kienz und St. Lorenzen bleibt die Straße weiterhin rund eine Stunde gesperrt. Es gibt mehrere Verletzte, die vor Ort vom Weißen Kreuz versorgt werden, nachdem ein Motorrad und ein Auto zusammengeprallt sind. Auch die Freiwillige Feuerwehr St. Lorenzen ist vor Ort. Sie werden über die Bussertaler Sonnenstraße umgeleitet. Die letzten Aufräumarbeiten laufen noch bei der Unfallstelle auf der Stilfser Jochstraße. Kurz nach Trafoi in der 41. Kurve ist ein Motorrad auf einen Bus geprallt. Auf der Brennrautobahn passt's.
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1: Heiß und sonnig beschreibt heute und die nächsten Tage am besten die fünfte Hitzewelle mit 30 bis 37 Grad an Höchstwerten. Aktuell messen wir in Farn und in St. Martin im Passaier 29 Grad, in Laas 26 und in Saluren 31. Einzelne Gewitter bringen uns heute Abend noch ein wenig Abkühlung. Danach bleibt es erstmal trocken, perfekt in die Höhe zu gehen bei schönster Fernsicht.

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13: Mit Radio Tirol top informiert durch diesen Mittwoch. Ich bin Greta Gruber aus der Verkehrsredaktion. Und die Bustertaler Stadtstraße, die bleibt noch weiterhin gesperrt. Ein schwerer Unfall mit mehreren Verletzten ist zwischen Kienz und St. Lorenzen passiert. Ein Motorrad und Auto sind aufeinander geprallt. Das Weiße Kreuz, die Freiwillige Feuerwehr und die Carabinieri sind vor Ort. Umgeleitet werden sie über die Bustertaler Sonnenstraße. Eine sichere Fahrt weiterhin.
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0: Simon & Garfunkel, I'm a Rock. Und gleich Fleetwood Mac, die Beach Boys, nach den Radio Tirol Nachrichten, die 13 Uhr Nachrichten.
1: Der Ätna kommt nicht zur Ruhe und der Flughafen bleibt zu. Südtirols Hoteliers und Gastwirte sind mit der Wirtschaftslage zufrieden. Das Wetter sehr sonnig, am Abend stellenweise gewittrig. Ich bin Wilhelm Schatzer, grüß Gott.
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1: Mitten in der Hauptreisezeit bleibt der Flughafen von Catania auf Sizilien wegen des jüngsten Ausbruchs des Vulkans Ätna weiter dicht. Tausende Urlauber sind davon betroffen. Europas

0: aktivster Vulkan stößt schon seit Freitag große Mengen Asche und glühende Gesteinsbrocken aus. Zuletzt bildeten sich zwei weitere neue Lavaströme, die aus dem Vulkan herausflossen. Seit Freitag ist der Flugbetrieb bereits beeinträchtigt. Komplett gesperrt ist der Luftraum erst seit kurzem. Jetzt im Hochsommer, mitten in der Urlaubszeit, wenn auch viele Reisende aus dem Ausland auf der Insel sind, sorgt das für große Probleme. Die Stimmung im Südtiroler Gastgewerbe bleibt gut, das zeigt das Sommerbarometer des Instituts für Wirtschaftsforschung der Handelskammer Bozen, WIFO. Fast alle Hotels und Gastbetriebe rechnen heuer mit einer zufriedenstellenden Ertragslage. Jeder Dritte geht sogar von einer guten Ertragslage aus. Besonders optimistisch sind die Bewertungen im Wipptal, Salten, Schlern und Bozen. Verhaltener ist die Stimmung im Überetsch und im Unterland. Bei den Bars und Cafés im Land fallen die Bewertungen nicht so gut aus. Die Umsätze stagnieren, sagen sie. Die Ortler Skiarena ist Geschichte. Jetzt gibt es die Südtirol Skiarena. 18 Skigebiete haben sich zusammengeschlossen, darunter auch eines in Österreich und eines in der Schweiz. Und dafür gibt es eine Karte, die das ganze Jahr über gültig ist, den Südtirol Skipass. Das sagt Hannes Kneisel, der Geschäftsführer der Südtirol Skiarena.
1: Das ist eine Ganzjahreskarte für die Gebiete der Südtirol Skiarena, die im Winter sowie auch im Sommer gültig ist. Und damit versuchen wir ein Produkt zu schaffen, das den Bürgern und den Gästen die Möglichkeit gibt, das ganze Jahr die Bergwelt mit den Seilbahnen zu genießen.
0: Den Südtirol Skipass gibt es bis Ende November um 599 Euro, danach wird er um 15% teurer. Der Vorverkauf ist heute gestartet, gültig ist er dann ab 1. November. Es braucht sofort Verbesserungen beim neuen Standort des Samstagmarktes in Bozen, das fordert der italienische Kaufleuteverband Confesercenti. Die Marktstände müssten enger beieinander stehen, es dürfte nicht so viele leere Plätze geben wie beim ersten Testlauf letzten Samstag. Auch deshalb, weil es sonst passieren könnte, dass es nicht mehr ein einheitlicher Markt ist, sondern zwei Abschnitte, die in Konkurrenz zueinander stehen. Der Samstagmarkt muss für die nächsten Jahre umziehen, weil am bisherigen Standort am Siegesplatz die neue Tiefgarage gebaut wird. Mit viel Sonne geht's durch den Nachmittag. Wie weit die Temperaturen steigen, gleich.
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9: Wir bleiben dabei, kaum Konkurrenz für die Sonne. Greta Gruber in der Service-Redaktion.
10: Heute nur noch ein paar Quellwolken, vereinzelt Gewitter am Abend. Ab morgen dann oft freie Fahrt bei wolkenlosem Himmel. Aktuell auch der Höhepunkt der Hitzewelle mit Temperaturen zwischen 30 und 37 Grad. In Bruneck hat es jetzt 27 Grad, in St. Waldburg 26, in Vöss 28 und in Auer schon 30 Grad.
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10: Nach wie vor gesperrt ist die Bustertaler Staatsstraße zwischen Kienz und St. Lorenzen. Die Verletzten konnten abtransportiert werden. Der Abschlepper für die beiden Unfallfahrzeuge ist unterwegs. Ein Auto und ein Motorrad sind hier zusammengeprallt. Vor Ort sind die Freiwillige Feuerwehr St. Lorenzen und die Polizei. Sie werden weiterhin über die Bustertaler Sonnenstraße umgeleitet. Auf den restlichen Hauptverbindungen wie der Brennrautobahn passt, kommen Sie sicher an Ihr Ziel.
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9: Wasserflaschen neu auffüllen und los geht's Mittwochnachmittag mit Radio Tirol. Wir freuen uns, dass Sie bei uns sind.

Da Typ ist ein Sound von Fleetwood Mac. Go Your Own Way. Und das Alan Parsons Project auch. Mit großem Orchester noch bei uns am Start. Don't Answer Me. Es ist Mittwochmittag. Gute Zeit für Sie. Mahlzeit und schön langsam bei den Hitzen draußen, gell, mit Radio Tirol.

0: Ihr Mittwochnachmittag mit Radio Tirol und wie berichtet, die Pustertaler Stadtstraße gesperrt. Inzwischen gibt es Neuigkeiten, ungefähre Zeitangaben. Greta Gruber aus der Verkehrsredaktion.
1: Zwischen Kienz und St. Lorenzen bleibt die Straße gesperrt. Es gibt einen schwer Verletzten nach einem Unfall zwischen Auto und Motorrad. Für die Unfallermittlungen bleibt die Straße noch mindestens eine halbe Stunde gesperrt, sagt uns die Freiwillige Feuerwehr St. Lorenzen. Ausweichen geht über die Pustertaler Sonnenstraße. Weichen Sie hier am besten aber schon bei Fintel aus, denn es staut bereits durch Kienz.
0: 817 50 50 ist Ihre Radio Tirol Verkehrshotline. Und wir werfen auch schon einen Blick auf heute Abend.
2: Heinbeins im Eckental.
3: Ein richtiges Spektakel am Himmel heute. Eine Sonnenfinsternis steht an. Ganz kurz vor Sonnenuntergang wird die Sonne bei uns hier 90% verdeckt sein. Und sobald sie dann weg ist, Höhepunkt der Perseiden. Also bis zu 100 Sternschnuppen in der Stunde. Und in der Sternwarte Gummer gibt's das alles zu sehen. Mit Infos, mit Teleskopen und einer richtig tollen Aussicht. Ab 19 Uhr.
4: Hype bei uns im Burggrafenamt.
3: Es wird gerockt. In Jena kommt Black Peter auf die Bühne. Eine Cover-Showband mit ganz vielen Klassikern von Joe Cocker bis hin zu Zucker.

0: ab 20 Uhr Vollgas im Zentrum.
1: Bei uns im Finchgau.
0: Naturns lacht. Das gibt's ja immer dienstags und freitags. Und heute, am Mittwoch, da gibt's immer das Kinderlachen. Julian Button ist dran. Es gibt also Zauberei und ganz viel zu lachen. Eine Veranstaltungsreihe mit über 20 Jahren Tradition, sagt uns auch der Organisator Hannes Christanel.
2: Besucher vom Kinderlachen, vom ersten Kinderlachen vor 120 Jahren sind heute Besucher vom Abendprogramm von Naturns lacht.
0: Hat also was. Ab 17.30 Uhr geht's schon los.
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0: Nick Kamen auf Radio Tirol und freuen uns gleich auf Peter Gabriel.
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0: Schwerpunkt seit heute Mittag, Bustertaler Stadtstraße, die momentan immer noch gesperrt ist. Greta Gruber aus der Verkehrsredaktion.
2: Zwischen Kienz und St. Lorenzen am Kniepass ist ein schwerer Unfall passiert. Mehrere Verletzte bei einem Frontalzusammenstoß zwischen Auto und Motorrad. Die Polizei hat mit den Unfallermittlungen begonnen. Erst dann können die Abschlepparbeiten der Unfallfahrzeuge starten. Ausweichen geht über die Bustertaler Sonnenstraße. Weichen Sie hier am besten schon bei Fintel aus, denn es staut durch Kienz. Auf den restlichen Stadtstraßen unter Brennerautobahn passt's.
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2: Das Eisel nach dem Essen heute eine kleine, aber willkommene Abkühlung bei diesen heißen Temperaturen. Topwerte von 31 Grad hat es jetzt in Franzoll, 30 in Oberfintel, 29 in Adurns und 28 Grad meldet Sarntein. 30 bis 37 Grad sind da noch möglich. Ein paar Quellwolken verdecken die Sonne heute am Nachmittag, daraus können vereinzelt Gewitter entstehen. Die nächsten Tage hat die Sonne dann wieder leichtes Spiel, scheint oft vom wolkenlosen Himmel.
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0: in die Verkehrsredaktion hier auf Radio Tirol zu Greta Gruber. Wir müssen als erstes vor einem Unfall auf der Mebo, dann natürlich auch nochmal die Sperre auf der Bustertaler Stadtstraße. Greta, die Mebo.
1: Richtung Meran, Höhe der Ausfahrt Filpian, ist ein Auto gegen die Leitplanken geprallt, hat sich überschlagen und liegt jetzt auf der rechten Spur, laut unseren Radio Tirol-Hörern. Das Weiße Kreuz ist vor Ort, aktuell geht es einspurig vorbei. Vorsicht, auch in der Ausfahrt liegen hier Autoteile. Gesperrt dann nach wie vor ist die Bustertaler Stadtstraße zwischen Kienz und St. Lorenzen beim Kniepass. Die Unfallermittlungen der Polizei laufen, nachdem ein Auto und ein Motorrad aufeinander geprallt sind. Vor Ort ist die Freiwillige Feuerwehr St. Lorenzen. Umgeleitet werden sie über die Bustertaler Sonnenstraße.
0: 817 50 50 ist die Radio Tirol Verkehrshotline.
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0: Südtirol total im Sommermodus und absolut fasziniert auch von dem, was heute am Himmel geboten wird.
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0: Unfall im Pustertal endet tödlich. Die Stimmung im Südtiroler Gastgewerbe bleibt gut. Das Wetter sonnig und heiß. Ich bin Wilhelm Schatzer. Guten Nachmittag.
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0: Ein Motorradfahrer ist bei einem Verkehrsunfall im Pustertal ums Leben gekommen. Der Unfall hat sich kurz vor Mittag ereignet zwischen Kienz und St. Lorenzen. Der Motorradfahrer ist frontal mit einem Auto zusammengekracht. Die Hoteliers und Gastwirte in Südtirol sind zufrieden. Das zeigt das Sommerbarometer des Instituts für Wirtschaftsforschung der Handelskammer Bozen. Fast alle Hotels und Gastbetriebe rechnen heuer mit einer zufriedenstellenden Ertragslage. Jeder Dritte geht sogar von einer guten Ertragslage aus. Besonders optimistisch sind die Bewertungen im Wipptal, Saltenschlern und Bozen. Verhaltener ist die Stimmung im Überalsch und im Unterland. Bei den Bars und Cafés im Land fallen die Bewertungen nicht so gut aus, die Umsätze stagnieren, sagen sie. Mitten im Sommer stellt sich heute ein neuer Verbund von Skigebieten vor, und zwar die Südtirol Ski Arena. 18 Gebiete aus ganz Südtirol haben sich zusammengeschlossen, darunter auch eines in Österreich und eines in der Schweiz. Für diese Gebiete gibt es ein neues Angebot, den Südtirol Skipass. Der Geschäftsführer der Südtirol Ski Arena, Hannes Kneisel, sagt, das Besondere ist, dass der Südtirol Skipass das ganze Jahr über gilt.
2: Mit dem Preis von 599 Euro für die Erwachsenen sind wir der Überzeugung, dass wir einen Top-Preis bieten. Und natürlich gibt es dann auch noch die verschiedenen Skalierungen nach unten für Kinder, Jugendliche und Studenten. Und vor allem auch direkt an den Kassen kann man nach Sonderangeboten für Familien nachfragen. Da ist sicher für jeden was dabei.
0: Der Vorverkauf für den Südtirol Skipass um 599 Euro startet heute. Ab Dezember steigt der Preis dann um 15%. Es braucht sofort Verbesserungen beim neuen Standort des Samstagmarktes in Bozen. Das fordert der italienische Kaufleuteverband Confesercenti. Die Marktstände müssten enger beieinander stehen. Es dürfte nie

0: nicht so viele leere Plätze geben wie beim ersten Testlauf letzten Samstag. Der Samstagmarkt muss für die nächsten Jahre umziehen, weil am bisherigen Standort am Siegesplatz die neue Tiefgarage gebaut wird. An diesem Samstag gibt es keinen Markt wegen Ferragosto. Mitten in der Hauptreisezeit bleibt der Flughafen von Catania auf Sizilien wegen des jüngsten Ausbruchs des Vulkans Ätna weiter dicht. Tausende Urlauber sind davon betroffen. Europas aktivster Vulkan stößt schon seit Freitag große Menge Asche aus und glühende Gesteinsbrocken. Seitdem ist der Flugbetrieb beeinträchtigt. Bis heute Abend um 6 Uhr bleibt er komplett gesperrt. Weiterhin sonnig und heiß ist es. Gleich schauen wir aufs Thermometer.
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4: Volle Kanne Sonne, da kann sie kaum was stoppen am Himmel. Greta Gruber in der Serviceredaktion.
5: Die Sonne prallt weiter richtig runter. Nur einzelne Gewitter könnten aus den Quellwolken gegen Abend noch entstehen. Frischen ein klein wenig ab. Ansonsten geht's morgen sonnig und heiß weiter. 30 bis 37 Grad stehen wieder an. Jetzt hat sie Mühlen 27 Grad, in Aturns 30, in Kaltern 31 und in Rittnau 26 Grad.
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5: Auf der Mevo Richtung Meran, bei der Ausfahrt Filpian, hat sich ein Auto überschlagen. Das Weiße Kreuz ist vor Ort. Die Freiwillige Feuerwehr leitet den Verkehr aktuell über die Ein- und Ausfahrt um. Deswegen staut hier 1 Kilometer zurück. Nach 2 Stunden Unfallsperre ist die Bussertaler Staatsstraße zwischen Kienz und St. Lorenzen wieder offen. Höhe Kniepass ist ein tödlicher Unfall passiert, ein Frontalzusammenstoß zwischen Auto und Motorrad. In beiden Fahrtrichtungen gibt es noch lange Rückstaus, rund 4 Kilometer. Auf der Brenner Autobahn passt eine sichere Fahrt.
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4: Ja, so ein bisschen Wassermelone hilft auch. Schön frisch an so heißen Tagen. Und von uns dazu, Beste, was wir haben, die schönste Musik aller Zeiten. Das Beste an mir bist du, Musica Südtirol von Elisa Lehn. Adriano Celentano mit seiner Festa sui Prati. Gleich Sting mit Englishman in New York. Und die hören sie schon. Carly Simon, Io so vain. Der Mittwoch, der 12. August mit Radio Tirol.

Tische und Stühle raus, Sonnenschirm, was Feines zum Essen, was Schönes zum Trinken, sind wir dabei, wenn Adriano Celentano hier auf Raritol una festa sui prati feiert.

0: Musik aus Südtirol von Elisa Lehn.
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0: Es ist ganz schön viel los im Land, gerade auch in den Bergen. Vom Wandergebiet Rheinswald im Saarental, Heiner Gruber von der Grumalm.
5: Es ist wettertop, viele Leute sind in Urlaub. Und plus haben wir am Freitag, Binzdauer-Bergsfestel, haben wir das Viechschaden. Das heißt, das Alpenviech kommt von der oberen Albe in die untere Albe wieder. Und da machen wir eben so ein Netzfestel für die Bauern. Aber auch eine Live-Musik, da eine Tanzelmusik, da die Jochgeier spielen. Die Plattler gibt es für Saarental sein. Und da ist noch ein Kinderprogramm. Und ja, für jeden was dabei. Und wir sind halt schon frisch beim Herrichten allerweil.
0: Und auch kulinarisch gibt es beim Viechschorden liebgewonnene Traditionen.
5: Ja, was nicht fallen darf, natürlich eine saure Suppe am Rindfleisch. Ist nicht jedermanns Sache, aber halt, wer es gerne hat, der soll wachsen. Und sonst haben wir Schäpsens am Freitag. Dann gibt es auch Gulasch mit Knödel. Und gegrillt haben die Bauern drüben. Das haben wir auch Navien, die sind den Grill neben. Und wir machen das Fest miteinander. Und das ist eine bärige Sache, ja.
0: Wetter spielt auch mit.
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0: Sweet Caroline, ihr Mittwochmittag.
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0: Als erstes in der Verkehrsredaktion bei Greta Gruber auf die Brenner-Autobahn Südspur, weil es da staut.
2: Zwischen Neumarkt und San Michele geht es nur einspurig vorbei auf der Überholspur. Wegen eines medizinischen Notfalls sind die Normal- und Notspur gesperrt. Das Weiße Kreuz und die Freiwillige Feuerwehr sind hier vor Ort. Rund 2 Kilometer staut zurück. Auf der Mebo bremst sie ein Unfall ein. Richtung Meran, Höhe der Ausfahrt Filpian, ist ein Auto gegen die Leitplanken geprallt, hat sich überschlagen. Die Freiwillige Feuerwehr Derlan leitet sie einspurig vorbei. Der Abschlepper ist auch schon unterwegs. Es gibt rund 1,5 Kilometer Rückstau. Vorsicht dabei auf Stauende. Auf der Pustertaler Staatsstraße löst sich der Unfallrückstau nur langsam auf, besonders Richtung Brixen. Er staut zwischen dem Kniepass und St. Sigmund Richtung Innichen bei Kienz.
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2: Drinnen bei der Klima oder draußen im Schwimmbad, Badesee, da hält es sich derzeit am besten aus. Heute schon bis zu 36 Grad, morgen sogar 37. Die aktuelle Hitzewelle hält noch bis ins Wochenende an. Heute sind dabei noch letzte Gewitter möglich. Ab morgen bleibt es dann stabil und oft scheint die Sonne vom wolkenlosen Himmel. Aktuell messen wir in Olang 29 Grad, in Algun 32, in Ratschings 31 und in Tramin 34 Grad.
0: Und gerade um diese Uhrzeit, kurz nach 2:30, nicht so wild dunkel.
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0: Schönen Nachmittag mit Radio Tirol und der schönsten Musik aller Zeiten. Und jetzt Applaus für eine Supergroup. Reinhard Fendrich, Wolfgang Ambros, Georg Danzer, gemeinsam mit Hoffnungslos. Fein, dass Sie den Mittwoch mit uns verbringen.
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0: Sie hören Radio Tirol und hier rockt gleich Gianna Nannini nach Cliff Richard and The Shadows. Schönste Musik aller Zeiten für Sie. Gleich geht's weiter.
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13: 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Es bleibt schön sommerlich bei uns.
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Die Tochter aus gutem Hause. Die rosa Kleidchen gegen Lederjacke und Rock eingetauscht hat. Gianna Nannini, Bello Impossibile. Ihr Nachmittag mit Radio Tirol.

0: Heiser Mittwoch mit Radio Tirol, guten Nachmittag bei uns. Schönste Musik aller Zeiten, gleich von Falcon Hit, gleich auch einer von Toto. Und jetzt die 15 Uhr Nachrichten.
1: Südtirols Jugend will mehr mitreden. Motorradfahrer stirbt bei Unfall im Bustertal. Das Wetter sonnig und heiß. Ich bin Wilhelm Schatzer, guten Nachmittag.
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1: Jugendliche in Südtirol müssen in der Politik mehr mitreden können. Sie bräuchten mehr Möglichkeiten, sich aktiv in das Geschehen einzubringen und eine Politik, die ihre Vorschläge und Ideen ernst nimmt. Das ist in Südtirol noch ausbaufähig, sagt Anna König zum heutigen Internationalen Tag der Jugend. Sie ist die Vorsitzende der jungen Generation in der SVB.
3: Ich sage allem, jede Generation hat die eigenen Ideen und wer kann die besser vertreten als die Generation selber. Deswegen gibt sicher noch Luft nach oben durch direkte, aktive Beteiligung in der Politik, die ja derzeit für junge Leute noch zu wenig gegeben ist.
1: Der Jugendhaushalt Turbo ist eine Möglichkeit für Jugendliche, sich einzubringen. Sie können in ihrer Gemeinde Ideen für neue Projekte vorschlagen und dann wird unter den Jugendlichen abgestimmt. Heuer haben insgesamt 15 Gemeinden mitgemacht. Ein Motorradfahrer ist bei einem Verkehrsunfall im Bustertal ums Leben gekommen. Der Unfall hat sich kurz vor Mittag zwischen Kierns und St. Lorenzen ereignet. Der Motorradfahrer ist frontal mit einem Auto zusammengekracht. Der Autofahrer wurde mit leichten Verletzungen ins Krankenhaus von Bruneck eingeliefert. Das Land Südtirol hat in den letzten Jahren viel Geld in Radwege investiert. 83 Millionen Euro sind es seit 2022. Derzeit werden 60 Kilometer Radwege gebaut oder verbessert. Insgesamt ist das Radwegenetz in Südtirol fast 10-mal so lang. Die Schülerlotsen in Meran werden in Zukunft besser bezahlt. Die Vergütung steigt von 10 auf 13 Euro brutto pro Einsatz. Und beim PD-Bus bekommen die Begleiter künftig 15 Euro. Insgesamt 150 Kinder werden bei diesem Angebot

0: Fuß auf ihrem Schulweg durch die Stadt geführt. An der Uni Bozen sind noch Studienplätze frei. Vom 18. August bis zum 4. September läuft deshalb eine zweite Bewerbungssession für das Studienjahr 2026-27. Angeboten werden insgesamt 14 Bachelor- und 10 Masterstudiengänge in allen 5 Fakultäten. Die Hitzewelle geht weiter. Gleich schauen wir auf die aktuellen Temperaturen.
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5: Ja, wir schwitzen ganz schön die letzten Wochen. Was für ein heißer Sommer. Greta Gruber zum Stand heute, Mittwoch, der 12. August.
6: Höhepunkt der Hitze dann immer am späten Nachmittag. Und heute sind da bis zu 36 Grad drin, morgen sogar 37. Jetzt hat es in Truden 29 Grad, in Graun 26, in Weißbach 30 und in Feinfeld 32 Grad. Minimale Abkühlung gibt es heute noch in Form von einzelnen Gewittern. Ab morgen dann schönster Sonnenschein bei kaum einer Wolke. Am besten also ab in die Höhe bei mega Fernsicht.
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6: Der Rettungseinsatz auf der Brennerautobahn Südspur zwischen Neumarkt und San Michele konnte abgeschlossen werden. Hier wurde für einen medizinischen Notfall die Not- und Normalspur gesperrt. Jetzt gibt es noch rund 3 Kilometer Rückstau. Auf der Memo Richtung Meran bei der Ausfahrt Filpian konnte das Unfallauto abgeschleppt werden. Die Straße ist wieder frei, meldet uns die Freiwillige Feuerwehr Derlan. Es staut noch kurz zurück. Eine gute Fahrt.
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5: Ja, dass Sie am Radio sitzen, heißt wahrscheinlich, dass Sie auch nicht im Schwimmbad sind, gell? Naja, aber ein bisschen Wasser über die Arme laufen lassen, Beine abkühlen, geht immer zwischendurch, hilft bei so heißen Tagen. Es ist Mittwochnachmittag, Sie sind bei Radio Tirol.

0: Hungry Eyes, Eric Carmen auf Radio Tirol. Und gleich Nancy Sinatra im Duett mit Lee Hazelwood. Einen feinen Mittwoch für Sie und gute Arbeit, falls auch Sie trotz Ferragosto-Woche zu arbeiten haben. Viele der gewohnten Zeitungskioske an den Straßenecken bei uns verschwinden. Oft finden sich keine Nachfolger, aber auch die Kundschaft bleibt mehr und mehr aus. Die Tabaktrafik Elmenreich unter den Meraner Lauben besteht seit über 135 Jahren. Joachim Elmenreich gibt zu bedenken.
1: Wenn es keine Bar und keine Tabaktrafik mehr gibt in einem Dorf oder in der Stadt oder was auch immer, dann ist es vorbei. Aber der Kiosk hat ein schweres Leben und deswegen verkaufen sie jetzt alles andere, aber keine Zeitungen mehr. Sie werden bespielt, sozusagen, und das finde ich gut.
0: Ja, man muss sich umstellen, sagt Adolf Steiner vom Stand am Meraner Bahnhofsplatz.
2: Wir haben jetzt hauptsächlich viel Obst, Gemüse und Getränke auch dazu genommen. Ist ziemlich so ein Treffpunkt geworden für mehrere Leute. Hauptsächlich gehen die Tageszeitungen, die halt sind die, was am gängigsten sind. Und eben die Monatszeitungen oder die spezifischen Zeitungen, heißt da und weniger geworden.
0: Ja, wer schafft, sich weiterzuentwickeln, der wird überleben. An den Kiosk gehen, ein paar Sachen holen, Ratsche machen wir doch alle gern.
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Glaub mir jedes Wort, das Lied von Matthias Reim auf Radio Tirol. Und weiter mit Barclay James Harvest, Life is for Living, unsere Hymne.

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2: Überlastungsstau derzeit auf der Brennautobahn. Greta Gruber in der Verkehrsredaktion.
3: Nordwärts staut zwischen San Michele und Neumarkt 2 Kilometer zurück. Auch auf der Busserthaler Staatsstraße, hier verlieren Sie ein paar Minuten Richtung Brixen bei Mühlbach. 817 50 50, unsere Radio Tirol Verkehrshotline bei Fragen oder Meldungen.
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3: Jetzt am Nachmittag knallt die Sonne so richtig runter. Da helfen auch die paar Quellwolken kaum. Vereinzelte Regenwascher, vereinzelte Gewitter gibt es heute noch gegen Abend. Ab morgen dann höchstens ein paar flache Wolken, dabei ganz viel Sonnenschein und 32 bis 37 Grad. Momentan hat es in Glurns 30 Grad, in Xias 24, in Kurtatsch 34 und am Brenner 31 Grad.
2: Ja, wir haben fast schon einen Überblick verloren, aber es ist Hitzewelle Nummer 5 in diesem Sommer.
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1: Und Boney M. Radio Tirol, die schönste Musik aller Zeiten.

Jackson zum Feiern, die Crystals, der Do Run Run. Und es gibt so ein paar Songs, da fühlt man sich gleich irgendwie anders, irgendwie kräftiger. Wir nehmen Haltung an. Conquest of Paradise von Vangelis auf Radio 4.

0: Ein bombastisches Werk. Ihr Nachmittag mit Radio Tirol. Und genau die richtige Intensität bei der Hitze. Passt ihr gut auf sich auf.
1: Ein Ausflugsziel der besonderen Art. Die Gilfenklamm in Ratschings, eine der schönsten Schluchten der Alpen. Der Besuch der Gilfenklamm bietet ein wunderbares Naturschauspiel. Über Brücken und Treppen wandert man zwischen hohen Felswänden durch die weiße Marmorschlucht. Die Gilfenklamm, der Freizeittipp für die gesamte Familie.
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0: Davon hat der Südtiroler Michael Aster wohl geträumt. Nach Whitney Houston mal im Radio gespielt zu werden, Michael. Bitte schön, hier auf Radio Tirol.
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0: Raindrops keep falling on my head. 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Einen schönen Nachmittag. Der heiße Mittwoch, 12. August mit uns. Die 16 Uhr Nachrichten.
1: Neue Zahlen zur Inflation überraschen. Südtirols Jugendliche wollen mehr mitreden. Das Wetter weiterhin heiß. Ich bin Wilhelm Schatzer. Guten Nachmittag.
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1: Das kommt nicht oft vor. Im Juli sind die Preise in Bozen weniger gestiegen als im restlichen Italien. Die Inflation bei uns betrug 2,8%. Der italienweite Wert liegt bei 2,9%. Das Statistikamt Astat hat die neuesten Zahlen vorgelegt. Jugendliche in Südtirol interessieren sich zwar für Politik und wollen sich mit einbringen, oft fehlt es aber an Möglichkeiten. Das Angebot dafür müsse ausgebaut werden, fordern heute mehrere Organisationen zum Welttag der Jugend. In mehreren Gemeinden gibt es deshalb sogenannte Jugendbeiräte. Dort sitzen mehrere Jugendliche und treffen sich regelmäßig, um über verschiedene Themen zu reden und Vorschläge zu machen. Allerdings klappt die Umsetzung nicht immer. Das sagt Felix Gostner, der Vorsitzende des Jugendbeirats am Ritten.
3: Natürlich ist klar, dass auch nicht jede Idee umgesetzt werden kann und jeder Vorschlag dann auch in Realität umgesetzt wird. Oft ist es schwierig, seine Ideen einfach schwierig umzusetzen oder ja, vielleicht fehlt dann auch oft einmal der letzte politische Wille. Aber ich glaube, das gehört zur Gemeindepolitik auch dazu.
1: Auch in der Landespolitik soll es in Zukunft die Möglichkeit geben, Jugendliche mit einzubeziehen, und zwar mit einem Jugendlandtag. Der soll in den nächsten Monaten kommen. Das Land Südtirol hat in den letzten Jahren viel Geld in Radwege investiert. 83 Millionen Euro sind es seit 2022. Derzeit werden 60 Kilometer Radwege gebaut oder verbessert. Insgesamt ist das Radwegenetz in Südtirol fast 10-mal so lang. Die Schülerlotsen in Meran werden in Zukunft besser bezahlt. Die Vergütung steigt von 10 auf 13 Euro brutto pro Einsatz. Und beim Pedibus bekommen die Begleiter künftig 15 Euro. Insgesamt 150 Kinder werden bei diesem Angebot zu Fuß auf ihrem Schulweg durch die Stadt geführt. An der Uni Bozen sind noch Studienplätze frei. Vom 18. August bis zum 4. September läuft deshalb eine zweite Bewerbungssession für das Studienjahr 2026-27. Angeboten werden insgesamt 14 Bachelor- und 10 Masterstudiengänge in allen 5 Fakultäten. Viel Sonne und ein paar Gewitter gibt's heute noch. Gleich mehr.
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3: Ja, wie angekündigt, die Sommersonne gibt richtig Gas. Greta Gruber in der Service-Redaktion.
4: Ab morgen stören sie auch kaum mehr Wolken. Sie hat oft freie Fahrt. Heute begleiten die Sonne noch ein paar Quellwolken und so manches Gewitter entsteht gegen Abend. Nur eine kleine Abkühlung bei der aktuellen Hitzewelle mit 30 bis 37 Grad. Jetzt hat sie Marienberg 27 Grad, in Barbian 33, bei der Leinburg 35 und im Flasch 29 Grad.
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4: Auf unseren Straßen passt's, auch auf der Brenner Autobahn ist alles okay. Eine angenehme Fahrt.
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3: Und wir sorgen dafür, dass es bei Ihnen auch richtig sommerlich klingt. Mit Albano und Romina Power gleich. Mit Yui Forti, mit Joey Dulce, mit Cat Stevens. Schön, dass Sie Ihren Nachmittag mit uns verbringen. Mit Radio Tirol und der schönsten Musik aller Zeiten. La, la, la.

0: Ich nicht einmal eine Handvoll zusammengebracht. Nicht einmal Stammpilze, ganz wenig von allen zusammen.
1: Ich war zwar gestern ein paar Pfifferlinge gefunden für Oma Lissen, aber mehrere, nein.
2: Wie ist sie trocken gewesen bis jetzt?
3: Ja, jetzt ist eigentlich schon der Großteil gelaufen. Die Pilze sind die meisten im Juli, ein bisschen schon noch in August. Auch.
4: Vielleicht kommt noch etwas auf der Alba, ist noch nicht so spät, sagen wir mal so.
5: Ja, ein mageres Pilzjahr in diesem Jahr, aber mal schauen, vielleicht ergibt sich ja noch was.
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0: Die Sonne blendet uns so schon. Vorsicht auf der Brenner Staatsstraße im Unterland. Steht auch noch ein Fahrzeug, recht ungeschickt. Greta Grub in der Verkehrsredaktion.
1: Kurz nach dem Live-Rumfahrungstunnel in Richtung Bozen steht das defekte Auto. Ein Lieferwagen ist dann auch noch gleich danach stehen geblieben. Und die Stelle ist sehr unübersichtlich, melden uns Radio Tirol-Hörer. Vorsicht, defektes Auto auf der Brenner Staatsstraße Richtung Bozen, kurz nach dem Leiferer Umfahrungstunnel.
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0: Nachmittag bei uns, am Mittwoch, kurz nach 4:30.
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0: Wie berichtet, gibt es gerade ein Problem auf der Brenner Staatsstraße. Greta Gruber mit den Einzelheiten in der Verkehrsredaktion.
14: Ein defektes Auto steht Richtung Bozen, gleich nach dem Live-Rumfahrungstunnel, also eine besonders unübersichtliche Stelle. Und auch ein Lieferwagen ist gleich dahinter stehen geblieben. Einsatzkräfte sind noch keine da. Auf den restlichen Staatsstraßen und der Brennerautobahn passt's.
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14: Schon die 5. Hitzewelle aktuell. Mhm. Und auch heute haben wir die 36 Grad schon geknackt in Auer. Morgen und am Freitag sind sogar bis zu 37 Grad möglich. Heuer gab es dabei auch in Bozen schon so viele über 35 Grad Tage wie noch nie. Jetzt hat es in Ayers 30 Grad, in Sterzing 32, in Kaltern 34 und in St. Martin in Thurn 29 Grad. Ein paar Wolken, so manches Gewitter sind heute noch dabei. Ab morgen dann oft Sonnenschein pur.
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0: Der Gabalier auf Radio Tirol mit seiner Südtirol-Hymne und gleich Foreigner. Ja, das wird schön. Und auch Tokens. 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
0: Traumhafte Bergkulisse zum Auto- und Motorradfahren ist für viele das Größte. Entsprechend voll ist es auch zwischen dem Grün und dem Gardertal, zum Beispiel auf der Grüner Jochstraße. Reine Ausflugsfahrten wollte man hier eigentlich ab September verbieten, aber jetzt bremst das Land, zu viele technische und bürokratische Hürden noch. Man wolle erst noch mehr Daten sammeln. Auch die Abteier Gemeinderätin Elide Musner ist genervt.
2: Ab und zu müsse man einfach den Mut haben, Aktionen zu setzen und mal auch Pilotprojekte auszuprobieren. Man kann nicht warten, bis ein Pilotprojekt perfekt ist. Wird es chaotisch? Ja. Wird es schwierig? Ja. Aber man muss einfach irgendwo anfangen und nicht ständig nur an Strategien arbeiten.
0: Hotelier Michael Costa aus Covara ist richtig angefressen.
3: Ja, ich bin natürlich ein bisschen enttäuscht, weil ich hätte mir schon erhofft, dass heuer endlich mal was geschieht nach 25 Jahren. Wenn die Politik nicht die Courage hat, dann sollen sie es einfach sagen. Was soll man da schon noch testen? Man weiß ja, wie viele Autos und wie viele Motorräder über die Pässe fahren. Also was ist denn da noch zu überlegen? Es ist ja schon zu spät.
0: Nach der verständlichen Enttäuschung über die neuerliche Verschiebung einer Verkehrsberuhigung auf unseren Passstraßen geht man aber sicher wieder in die vernünftige Diskussion. Und zu spät ist es ja nie, was Gescheites zu entscheiden.

0: mit Jolene. Die erste nach unseren 17 Uhr Nachrichten hier auf Radio Tirol.
1: Jetzt gibt es Pläne für die BBBT-Zulaufstrecke durch Bozen. Das Gesundheitsressort warnt vor UV-Strahlung. Das Wetter ist bleibt heiß. Ich bin Wilhelm Schatzer. Guten Nachmittag.
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1: Nach dem Durchstich der beiden Hauptröhren des Brennerbasistunnels liegt der Fokus jetzt immer mehr auf der südlichen Zulaufstrecke. Florian Scheringer, da ist die Umfahrung von Bozen jetzt einen wichtigen Schritt weiter.
3: Von Blumau bis ins Unterland soll ein Tunnel gegraben werden, der an Bozen, Leifers und Brandzoll vorbeiführt. Dadurch sollen diese Orte vom Lärm der vielen Güterzüge befreit werden, die künftig auf dieser Strecke fahren. Jetzt ist das Projekt fertig ausgearbeitet und an die Eisenbahngesellschaft RFI übergeben worden. Als nächstes wird der Vorschlag den Gemeinden vorgelegt. Das passiert Mitte September. Sie sagen dann, was man verbessern könnte. Nach den Gemeinden sollen dann auch Anwohner und Grundbesitzer im Herbst die Möglichkeit bekommen, ihre Bedenken und Vorschläge zu äußern.
1: Das Statistikamt Astat hat die neuesten Zahlen zur Inflation vorgelegt. Im Juli sind die Preise in Bozen um 2,8% gestiegen. Damit war die Inflation bei uns niedriger als im restlichen Italien. Der italienweite Wert beträgt 2,9%. Bei einem Motorradunfall im Pustertal heute Mittag ist ein italienischer Tourist ums Leben gekommen. Der 67-jährige Mann aus Brescia ist zwischen Kienz und St. Lorenzen frontal gegen einen PKW geprallt. Der Autofahrer wurde nur leicht verletzt. Das Gesundheitsressort warnt vor zu viel Sonne und ruft dazu auf, die Haut konsequent vor UV-Strahlung zu schützen. Denn jeder Sonnenbrand schädigt die Hautzellen und kann langfristig das Risiko für Hautkrebs und vorzeitige Hautalterung erhöhen. Besonders die intensive Mittagssonne sollte gemieden werden. Allerdings wirken die UV-Strahlen auch bei bewölktem Himmel und werden etwa von Wasser, Sand oder hellen Oberflächen reflektiert. In Griechenland sind heuer schon mehr als 280 mutmaßliche Brandstifter festgenommen worden. Den meisten wird fahrlässige Brandstiftung vorgeworfen. 29 sollen die Feuer hingegen vorsätzlich gelegt haben. Seit Wochen ist Griechenland von schweren Waldbränden betroffen. Sonnig und heiß ist es in Südtirol heute und auch in den nächsten Tagen. Gleich mehr zum Wetter.
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7: Etwas Regen auch heute dabei, Greta Gruber in unserer Serviceredaktion.
8: Im Saarntal und auch im oberen Finchgau sind erste Regenwascher unterwegs. Auch Gewitter sind noch möglich bis in den Abend hinein. Aktuell messen wir in Wolkenstein 23 Grad, in St. Walburg 28, im Fitch St. Jakob 27 und in Sexten 29 Grad. Wolken gibt es morgen fast keine mehr am Himmel, umso mehr Sonnenschein erwartet uns dafür und es bleibt heiß mit 32 bis 37 Grad.
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8: Viele jetzt auf dem Heimweg unterwegs, unsere Straßen überlastet. Auf der Pustertaler Stadtstraße staut es Richtung Innichen bei Kien.

0: Richtung Brixen schon bei Doblach und dann immer wieder ab der Olanger Kreuzung bis nach Bercha. Auf der Finchgauer Staatsstraße Richtung Meran bei Rabland. Auf der Grödner Staatsstraße talauswärts bei Wolkenstein und St. Ulrich. Auch in unseren Städten Brixen, Bozen und Meran stockt es jetzt auf den üblichen Straßen. Eine gute Heimfahrt.
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2: Ja, viel im Schwimmbad, bisschen Planschen, bisschen Beachvolleyball spielen. Ein paar nette Leute sind immer da, die pritschen wollen. Die beiden Brunneckner Landesmeister in der Kategorie Mixed hören wir auch gleich hier auf Radio Tirol.

0: Nachmittag, der Mittwoch mit Radio Tirol. Ich bin Christine Rebanz. Wenn Lea Burgmann und Laurin Zösch auf der gleichen Seite vom Volleyballfeld stehen, da mag keiner mitspielen. Die beiden sind zusammen einfach unschlagbar. Und ihr habt jetzt auch die Landesmeisterschaft im Beachvolley in Bruneck in der Kategorie Mixed gewonnen. Grüße euch hier auf Radio Tirol. Hoi.
1: Hola.
2: Hoi.
0: Lea, es war ein cooles Turnier.
1: Ja, auf alle Fälle. Also, es war ein cooles Turnier. Die Gruppenphase ist noch relativ lichter durchgegangen. Aber dann haben wir schon ein bisschen zu kämpfen gehabt. Halbfinale haben wir bis 29 haben wir gespielt, obwohl es eigentlich bis 21 gehen sollte. Im Heim ist dann schon noch mal richtig knapp hergegangen. Aber im Ende haben wir es dann trotzdem zum Glück für uns entschieden.
0: Super, Platz 2 habt ihr ja letztes Mal schon gemacht. Platz 1 ist es in diesem Jahr geworden, weil ihr einfach so gut zusammengewachsen seid, Lauren, oder?
2: Ich glaube, dass man es einmal lernen muss, mit neuen Partnern schnell zusammenzuspielen. Deswegen ist es vielleicht auch wie eine Trainingsgeschichte schon vorher, für beide individuell. Und mit der Zeit lernt man dann auch, sich einstellen zu können auf andere Partner.
0: Der Lauren und die Lea, die neuen Landesmeister in der Kategorie Beachvolleyball Mixed, die Trendsportart in jedem Sommer.
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0: mit ganz viel Gefühl. Angel Melody auf Radio Tirol. Guten Abend am Mittwoch.
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0: Ja, um diese Zeit einige Hauptverbindungen im Land überlastet. Greta Gruber mit dem Überblick in der Verkehrsredaktion.
2: Auf der Bustertaler Stadtstraße, besonders Richtung Brixen, immer wieder Kolonnen ab dem Olanger Stausee bis nach Bercha. Richtung Innichen staut kurz bei Kienz. Auf der Gröner Stadtstraße, talauswärts, erst bei Wolkenstein und dann bei St. Ulrich. Auch im Fassatal von Gröden kommend bei Ganazzei und dann wieder ab Mazin bis Bozza di Fassa. Im Feierabendverkehr staut es in Bozen auf der Eisach-Uferstraße und dann stadtauswärts ab der Meberbrücke Eppan bis Bielhof. Auf der Brennerautobahn läuft's.
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2: Sonne, Sonne, Sonne noch im ganzen Land, auch wenn jetzt ein paar dunkle Wolken im Anmarsch sind. Regen und auch Gewitter gibt es dabei, aber nur stellenweise. Und ab morgen dann bleibt stabil, oft wolkenlos sonnig und weiterhin sehr heiß, mit Höchstwerten zwischen 32 und 37 Grad. 36 Grad hat es jetzt in Gargazon, 31 in Bruneck, 28 in Ridnaun und 24 Grad meldet Corvara.
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0: Es ist Mittwoch, es ist der 12. August und die Natur bietet immer noch die besten Shows, lässt uns einfach nur mit offenem Mund staunen.
1: Hindbeins im Eckental.
2: Ein richtiges Spektakel am Himmel heute. Eine Sonnenfinsternis steht an. Ganz kurz vor Sonnenuntergang wird die Sonne bei uns hier 90% verdeckt sein. Und sobald sie dann weg ist, Höhepunkt der Perseiden. Also bis zu 100 Sternschnuppen in der Stunde. Und in der Sternwarte Gummer gibt's das alles zu sehen. Mit Infos, mit Teleskopen und einer richtig tollen Aussicht. Ab 19 Uhr.
3: Hype bei uns im Burggrafenamt.
2: Es wird gerockt. In Schenna kommt Black Peter auf die Bühne. Eine Cover-Showband mit ganz vielen Klassikern. Von Joe Cocker bis hin zu Zucker.

0: 20 Uhr, Vollgas im Zentrum.
1: Bei uns im Finchgau.
0: Na, du uns lacht. Das gibt's ja immer dienstags und freitags. Und heute, am Mittwoch, da gibt's immer das Kinderlachen. Julian Button ist dran. Es gibt also Zauberei und ganz viel zu lachen. Eine Veranstaltungsreihe mit über 20 Jahren Tradition, sagt uns auch der Organisator Hannes Christanel.
2: Besucher vom Kinderlachen, vom ersten Kinderlachen vor 120 Jahren sind heute Besucher vom Abendprogramm von Kinder Turns Lacht.
0: Hat also was. Ab 17.30 Uhr geht's schon los.
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0: Abend, bald geht's los. Das wird eine spektakuläre Naturshow.
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0: Für ein paar Minuten Dunkelheit, aber ein sensationelles Erlebnis, fliegt Astrophysiker David Gruber nach Spanien. Hatte sich schon 1999 vorgenommen, bei der letzten totalen Sonnenfinsternis.
2: 2026 wird interessant, weil heimisch bei uns 90% verdunkelt. Das ist schon relativ viel, aber noch viel cooler ist, wenn man nach Spanien fährt, weil dort ist es dann 100% verdunkelt und dann ist eine totale Sonnenfinsternis.
0: Über Südtirol beobachten wir, wie der Mond die Sonne zu 90% bedeckt und wir hoffen, dass uns nicht eine Wolke dazwischen kommt.
3: Wir brauchen einen möglichst freien Blick Richtung Nordwesten und logisch am besten keine Gewitterwolke, das wäre super.
0: So groß die Freude ist, wenn ein echter Schwammelsucher fündig wird, so traurig ist's, wenn gar nichts sprießt.
4: Das Jahr ist so traurig, ich habe zwar geschaut, ich habe nicht einmal eine Handvoll zusammengebracht, nicht einmal Stammpilze, ganz wenig von allen zusammen.
0: Vielleicht kommt da ja noch der große Regen und dann schießen die Schwammeln wie Pilze aus dem Boden. Oder so.
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0: Sportinhallen ehren, aber schwierig. Vorsicht bitte auf der Brenner Stadtstraße, Greta Gruber in der Verkehrsredaktion.
1: Ein Radfahrer ist im Live-Rumfahrungstunnel unterwegs. Fahren Sie hier in beiden Fahrtrichtungen besonders vorsichtig, da Fahrzeuge plötzlich ausweichen. Vorsicht, ein Radfahrer ist im Live-Rumfahrungstunnel auf der Brenner Stadtstraße unterwegs.
0: Und danke fürs Mailen unter 817 50 50.
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0: The Shub Shub Song. Sie hören Shea auf Radio Tirol. Und gleich Bill Withers, Umberto Tozzi. Schönste Musik aller Zeiten für den Mittwochabend. Und die Nachrichten jetzt.
1: Grödner Jochsperre im Herbst abgesagt. Für die BBT Zulaufstrecke durch Bozen gibt es jetzt einen Plan. Das Wetter, es bleibt heiß. Ich bin Wilhelm Schatzer. Guten Abend.
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1: Lange war von einer Sperre des Grödner Jochs im September die Rede. Sie kommt jetzt aber doch nicht. Stattdessen wird der Verkehr nur analysiert. Die Autos werden gezählt. Erst nächstes Jahr soll es dann eine Verkehrsbeschränkung geben. Der Hotelier Michael Costa aus Corvara zeigt sich enttäuscht.
3: Ich hätte mir schon erhofft, dass heuer endlich mal was geschieht nach 25 Jahren. Wenn die Politik nicht die Courage hat, dann sollen sie es einfach sagen. Was soll man da schon noch testen? Also das, man weiß ja, wie viele Autos und wie viele Motorräder über die Pässe fahren. Also was ist denn da noch zu überlegen? Es ist ja schon zu spät.
1: Bis zu 11.000 Autos und Motorräder fahren jeden Tag übers Grödner Joch. Hotelier Costa findet das unerträglich und jetzt sei wieder etwas versprochen und nicht eingehalten worden. Die Planung der südlichen Zulaufstrecke zum Brennerbasistunnel geht weiter. Jetzt gibt es ein Projekt dafür, wie Bozen umfahren wird. Die Eisenbahnstrecke soll weitgehend unterirdisch verlaufen. Die Pläne wurden jetzt der Eisenbahngesellschaft RFI übergeben. Als nächstes wird der Vorschlag den Gemeinden vorgelegt. Das passiert Mitte September. Sie sagen dann, was man verbessern könnte. In Salurn hat ein Kleinkind Verbrennungen erlitten durch siedend heißes Wasser. Das Unglück ereignete sich am frühen Nachmittag. Der Notarzthubschrauber brachte das Kind ins Krankenhaus. Auch das Weiße Kreuz und die Feuerwehr waren im Einsatz. Das Gesundheitsressort warnt vor zu viel Sonne und ruft dazu auf, die Haut konsequent vor UV-Strahlung zu schützen. Denn jeder Sonnenbrand schädigt die Hautzellen und kann langfristig das Risiko für Hautkrebs und vorzeitige Hautalterung erhöhen. Besonders die intensive Mittagssonne sollte gemieden werden. Allerdings wirken die UV-Strahlen auch bei bewölktem Himmel und werden jetzt etwa von Wasser, Sand oder hellen Oberflächen reflektiert. Das Gesundheitsressort empfiehlt schützende Kleidung, Kopfbedeckung und Sonnenbrille sowie Sonnenschutzmittel mit mindestens Lichtschutzfaktor 30 zu verwenden. Sonnig und heiß, so geht es weiter. Gleich mehr zum Wetter.
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0: Hochsommer total. Greta Gruber in unserer Serviceredaktion darüber.
7: Die fünfte Hitzewelle begleitet uns mit Temperaturen zwischen 32 und 37 Grad noch bis Ferragosto. Heute letzte Gewitter, ab morgen bis auf ein paar harmlose Wolken nichts als Sonne. Jetzt messen wir in Gagazon 36 Grad, in Bruneck 31, in Corvara 24 und in Ridnaun 28 Grad.
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7: Auf der Möldnerstraße, gleich nach Derlan, ist ein Stein auf die Straße gekracht. Die Freiwillige Feuerwehr Derlan ist unterwegs. Ersten Infos nach geht's einspurig vorbei.

0: überlastet ist die Busterthaler Staatsstraße Richtung Brixen zwischen dem Olanger Stausee und Bercha. Die Gröner Staatsstraße talauswärts bei Wolkenstein und St. Ulrich. Und geblitzt wird in Lana auf der Gartenpassstraße. Auf der Brennerautobahn passt's, eine sichere Fahrt.
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2: Ja, es wäre wieder mal ein bisschen Sport zu machen, gell? Ja, wenn es so warm ist. Legen Sie sich irgendwo schön hin, gönnen Sie sich was Feines, lassen wir diese fünfte Hitzewelle mal herumgehen. Dann schauen wir weiter. Schönen Abend mit Radio Tirol. Musik.

0: heute Haupturlaubszeit bei uns. Mittwoch, der 12. August, und da sind einfach viele unterwegs. Autofahrer, Fahrradfahrer. Achtung auf der Eckenthaler Stadtstraße in unserer Radio Tirol Verkehrsredaktion Greta Gruber.
1: Im ersten Tunnel gleich nach Kardaun sind ein Fahrradfahrer und ein Auto aufeinander geprallt. Es gibt auch einen Verletzten. Die Freiwillige Feuerwehr leitet sie einspurig vorbei. Es staut auch schon zurück. Vorsicht, ein Unfall auf der Eckenthaler Stadtstraße im ersten Tunnel nach Kardaun.
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0: Wham, wake me up before you go-go. Gleich Donovan mit seiner Jennifer Juniper hier auf Radio Tirol. Das ist nicht gut. Gar nicht gut. Wenn aus Liebe irgendwas zwischen Fanatismus und blindem Hass wird. Lügen, extreme Anspannung und auch noch echte Aufnahmen von Polizeieinsätzen in einem realen Stalking-Fall. Lukas Augstell und diese Woche mit Ausschnitt aus A Toxic Love Story.
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5: 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Ich wollte sie einfach aus meinem Leben haben.
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0: Ja, da läuft es einem dann, zumindest beim Zuschauen, kalt den Rücken runter. Trailer unter Radio.at für Sie.
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12: Es ist Zeit für den 10. 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
1: Als erstes in der Verkehrsredaktion bei Greta Gruber auf die Eckenthaler Stadtstraße.
2: Ein Unfall zwischen Fahrrad und Auto ist im ersten Tunnel gleich nach Karnaun passiert. Dabei hat sich der Fahrradfahrer verletzt. Das Weiße Kreuz und die Freiwillige Feuerwehr Karnaun sind da. Einspurig geht's vorbei, in beiden Fahrtrichtungen staut's kurz zurück. Überlastungskolonnen. Bremsen Sie weiterhin auf der Pustertaler Stadtstraße ein, Richtung Brixen zwischen dem Olanger Stausee und Nassen. Zu kurzen Wartezeiten kommt es auch noch auf der Grödner Stadtstraße, talauswärts bei Wolkenstein und St. Ulrich. Auf der Möldner Straße, kurz nach Derlan, ist ein großer Stein auf die Straße gekracht, rund 1,5 Kubikmeter groß. Einspurig geht's aktuell vorbei. Die Freiwillige Feuerwehr und der Straßendienst sind vor Ort. Mit einem kleinen Kran wird demnächst versucht, die Straße freizuräumen. Und geblitzt wird die Lana auf der Gampenpassstraße. Auf der Brenner Autobahn passt's, eine sichere Fahrt.
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2: Während im Finchgau einige dunkle Wolken und auch Regenwascher unterwegs sind, bekommen wir im restlichen Land noch viel Sonnenschein ab. Auch morgen, da stören dann aber kaum mehr Wolken, Regen gibt's voraussichtlich auch keinen mehr. Und es bleibt sehr heiß bei 32 bis 37 Grad. Aktuell messen wir in Farm noch 32 Grad, in St. Valentin auf der Heide 22, in Jenesien 29 und im Flarsch 27 Grad.
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0: Schönen Mittwochabend wünsche ich Ihnen, Christine Rabanza auf Radio Tirol. Und da ist was los am Himmel. Die partielle Sonnenfinsternis und heute davor auch noch bis zu 100 Sternschnuppen die Stunde. Steffi Wolters von der Sternwarte Gummer über diese sogenannten Perseiden.
1: Wir fliegen jedes Jahr in dem Monat Mitte Juli, Mitte August durch diesen Kometenstaub. Und dann verglühen teilweise nur sandkorngroße Teilchen in unserer Atmosphäre. Und das macht dann den magischen Effekt, sagen wir so.
0: Ja, und das ist einfach immer wieder schön, auch wenn es jedes Jahr kommt. Viel seltener natürlich davor noch heute die partielle Sonnenfinsternis.
1: Von 19.25 Uhr circa fängt es an. Da schiebt sich langsam diese schwarze Scheibe vor die Sonne. Toller Abend, weil es einiges zu sehen.
0: Und bitte auf keinen Fall, wir sagen es gerne nochmal, die partielle Sonnenfinsternis ohne Schutzbrille anschauen. Guter Tipp wäre sowieso die Sternwarte in Gummer. Da können Sie ab 19 Uhr gemeinsam mit Experten auch dieses besondere Ereignis auch entsprechend geschützt perfekt anschauen.
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Schönen Abend mit Radio Tirol. Der Mittwoch. Christina Rabanza hier. Also wir haben erfahren, bei Karate kann man als Anfänger zum Beispiel auch ohne Probleme gegen den Südtiroler WM-Bronzemedaillengewinner antreten. Weiß ja wohl, die geregelste, disziplinierteste und wertrespektvollste Sportart überhaupt ist. Ja, haben wir uns gedacht, da schicken wir natürlich einen Radio Tirol-Reporter direkt los. Und wie es ihm ergangen ist, hören und sehen wir morgen im Radio Tirol-Wecker bei Renate Holzmann. Er ist wiedergekommen, so viel darf ich schon verraten. Ich wünsche Ihnen einen schönen Abend, keine Aufregungen mehr, frisches Getränk, frisches Platzl und wir hören uns ab morgen Mittag wieder. Freue mich auf Sie.

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1: In einer halben Stunde beginnt die partielle Sonnenfinsternis. Um kurz vor halb acht geht es los. Dann schiebt sich der Mond vor die Sonne. Am stärksten verdeckt, nämlich zu 90%, ist die Sonne dann um Viertel nach acht. Zu sehen ist das besondere Ereignis auf den Bergen. In den Tälern ist die Sonne um diese Zeit schon untergegangen. Das Gesundheitsressort warnt davor, direkt in die Sonne zu schauen. Das kann die Netzhaut schädigen. Auch selbst gebastelte Brillen und geschwärzte Gläser schützen nicht. Nach dem Sonnenuntergang gibt es dann gleich das nächste Himmelsschauspiel. Mit dem Perseidenstrom sind viele Sternschnuppen zu sehen. Am Grüner Joch kommt die erhoffte Verkehrsentlastung im September jetzt doch nicht. Stattdessen wird der Verkehr nur erfasst und analysiert. Eine Sperre ist erst für nächstes Jahr geplant, heißt es vom Land. Die grüne Gemeinderätin Elide Musner aus Abtei im Gardertal ist enttäuscht.
2: Man kündigt jedes Mal eine große Aktion an und am Ende kommt sie halt doch nicht. Und man versteht eben nicht genau, wieso. Ich kann verstehen, dass es Schwierigkeiten gibt aus verwaltungstechnischen Gründen, aus rechtlichen Gründen. Aber kurz vor dem Ziel zieht man sich immer zurück und eigentlich eine große Enttäuschung, aber fast schon auch so ein bisschen, altbekannt.
1: Im Sommer fahren bis zu 11.000 Autos und Motorräder jeden Tag übers Grädner Joch. Ein junger Mann aus Brixen ist am Nachmittag beim Bergsteigen im Fassertal in einen Steinschlag geraten. Der 19-Jährige war auf einem Klettersteig auf 2400 Metern Höhe unterwegs, als ihn mehrere Steine am Kopf trafen. Sein Helm hat ihn geschützt. Er litt aber auch leichte Verletzungen an den Beinen und wurde vom Rettungshubschrauber ins Krankenhaus von Trient geflogen. In Salurn hat ein Kleinkind Verbrennungen erlitten durch siedend heißes Wasser. Das Unglück ereignete sich am frühen Nachmittag. Der Notarzthubschrauber brachte das Kind ins Krankenhaus. Der Ätna auf Sizilien sorgt weiter für ein Flugchaos. Der Vulkan speit schon seit 5 Tagen Asche. Der Flughafen von Catania ist nur eingeschränkt nutzbar. Und jetzt wurde die Sperre bis morgen Nachmittag verlängert. Tausende Reisende sitzen fest oder mussten auf andere Flughäfen ausweichen. Die Hitzewelle geht weiter. Gleich mehr zum Wetter.
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9: Feinen Mittwochabend aus der Radio Tirol Service Redaktion, 7:03. Ich bin Greta Gruber und der Sonne geht die Energie erstmal nicht aus. Bis ins Wochenende hinein strahlt sie weiter. Ab morgen hat sie dabei oft freie Fahrt, kaum eine Wolke traut sich daraus. Heute hingegen noch ein paar Quellwolken und einzelne Gewitter im Land verteilt dabei. In Algund hat es jetzt 31 Grad, in Kurtatsch 32, in Olang 30 und am Brenner noch 28 Grad. Auch die nächsten Tage bleibt so heiß wie heute mit 30 bis 37 Grad.
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9: Kurz eingebremst werden sie noch auf der Eckenthaler Staatsstraße in beiden Fahrtrichtungen. Nach einem Unfall im ersten Tunnel nach Kardaun sind ein Fahrradfahrer und ein Auto aufeinander geprallt. Der Verletzte konnte abtransportiert werden und die Unfallstelle geräumt. Auf der Möldner Straße, kurz nach Derlan, konnte der große Stein circa der Größe einer Waschmaschine weggeräumt werden. Jetzt findet noch der Lokalaugenschein des Straßendienstes statt. Einspurig geht's vorbei. Auf der Brenner Autobahn passt's. Eine gute Fahrt.
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